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jemand, der den Österreichern sagt, wie sie in Wahrheit sind, nämlich unerträglich und ein Volk voller Kleinheit und widerwärtiger Eigenschaften. Ein Volk, unter denen sich der Künstler Thomas Bernhard befindet und in großartiger Weise allen sagt, wie sie in Wahrheit sind.

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0: 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Zur Eröffnung gibt es einen Vortrag mit dem Titel »Wie wollen wir alt sein? 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Im Anschluss gibt es noch eine Podiumsdiskussion. Die Ausstellungseröffnung von »Wie geht's, Alter?« mit einem Vortrag von Tarek Leitner am kommenden Dienstag um 19.30 Uhr. Ebenfalls kommenden Dienstag ist in der Musikwerkstatt Wels ein Konzert von der Jazzband Hotel Bossa Nova. Beginn ist um 20 Uhr. Die Besetzung von Hotel Bossa Nova ist Lisa da Costa als Sängerin, Alexander Sonntag am Kontrabass, Tillmann Höhn mit der Gitarre und Wolfgang Stamm am Schlagzeug. Ihre Musik ist stilistisch zwischen Straßenmusik und Kunstanspruch, zwischen Latin, Folklore und Improvisation. Hotel Bossa Nova, kommenden Dienstag um 20 Uhr in der Musikwerkstatt Wels. 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Hiermit sind wir am Ende des heutigen Kulturkalenders angekommen. Am Mikrofon verabschiedet sich Yannick Rijal. Im Namen der Redaktion bedanke ich mich fürs Zuhören und ich wünsche ein angenehmes Wochenende.
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0: Hat Pfarrkirche Bad Ischl ein Symphoniekonzert vom Universitätsorchester Innsbruck. Gespielt wird die 5. Symphonie von Anton Bruckner. Mehr dazu hören Sie jetzt von Claudio Büchler, dem Dirigent des Orchesters.
1: Wir freuen uns am 20. Juni in Bad Ischl Bruckners große 5. Symphonie aufzuführen. Wir, das ist das Universitätsorchester Innsbruck unter meiner Leitung. Mein Name ist Claudio Büchler, ich bin der Dirigent des Orchesters und freue mich sehr, diese große Symphonie nach Bad Ischl bringen zu können. Anton Bruckner selber hat ja in der Stadtpfarrkirche, wo das Konzert stattfindet, selber musiziert und improvisiert. Und dadurch gibt es auch eine gewisse Verbindung zwischen diesem Komponisten und unserer Aufführung. Wir würden uns sehr freuen, wenn wir Sie begrüßen dürften. Das Konzert findet am 20. Juni, 18 Uhr, in der Stadtpfarrkirche statt. Eintritt ist frei. Wir freuen uns, wenn Sie vorbeikommen und wenn Sie vielleicht für uns ein bisschen Werbung machen unter Ihren Freunden, Verwandten, damit wir eine volle Kirche haben. Herzlichen Dank.
0: Kommenden Dienstag, also am 23. Juni, ist um 19.30 Uhr eine Ausstellungseröffnung im Rathaussaal Ebensee. Wie geht's, Alter? Ist eine Wanderausstellung vom Architekturforum Oberösterreich. Die Ausstellung Wie geht's, Alter? Lädt dazu ein, gemeinsam über gutes Altern, neue Wohnformen und lebendige Ortskerne nachzudenken. Im Mittelpunkt steht die Frage, wie selbstbestimmtes Leben im Alter gelingen kann und welche Räume wir dafür in unseren Gemeinden brauchen. Zur Eröffnung gibt es einen Vortrag mit dem Titel Wie wollen wir alt sein? Glückliche Orte und warum wir sie erschaffen sollten mit Tarek Leitner. Im Anschluss gibt es noch eine Podiumsdiskussion. Die Ausstellungseröffnung von Wie geht's, Alter? Mit einem Vortrag von Tarek Leitner am kommenden Dienstag um 19.30 Uhr. Ebenfalls kommenden Dienstag ist in der Musikwerkstatt Wels ein Konzert von der Jazzband Hotel Bossa Nova. Beginn ist um 20 Uhr. Die Besetzung von Hotel Bossa Nova ist Lisa da Costa als Sängerin, Alexander Sonntag am Kontrabass, Tillmann Höhn mit der Gitarre und Wolfgang Stamm am Schlagzeug. Ihre Musik ist stilistisch zwischen Straßenmusik und Kunstanspruch, zwischen Latin, Folklore und Improvisation. Hotel Bossa Nova, kommenden Dienstag um 20 Uhr in der Musikwerkstatt Wels. 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Hiermit sind wir am Ende des heutigen Kulturkalenders angekommen. Am Mikrofon verabschiedet sich Yannick Rijal. Im Namen der Redaktion bedanke ich mich fürs Zuhören und ich wünsche ein angenehmes Wochenende.
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0: dem Dirigent des Orchesters.
1: Wir freuen uns am 20. Juni in Bad Ischl, Bruckners große 5. Symphonie aufzuführen. Wir, das ist das Universitätsorchester Innsbruck unter meiner Leitung. Mein Name ist Claudio Büchler, ich bin der Dirigent des Orchesters und freue mich sehr, diese große Symphonie nach Bad Ischl bringen zu können. Anton Bruckner selber hat ja in der Stadtpfarrkirche, wo das Konzert stattfindet, selber musiziert und improvisiert. Und dadurch gibt es auch eine gewisse Verbindung zwischen diesem Komponisten und unserer Aufführung. Wir würden uns sehr freuen, wenn wir Sie begrüßen dürften. Das Konzert findet am 20. Juni 18 Uhr in der Stadtpfarrkirche statt. Eintritt ist frei. Wir freuen uns, wenn Sie vorbeikommen und wenn Sie vielleicht für uns ein bisschen Werbung machen unter Ihren Freunden, Verwandten, damit wir eine volle Kirche haben. Herzlichen Dank.
0: 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Juni, ist um 19.30 Uhr eine Ausstellungseröffnung im Rathaussaal Ebensee. Wie geht's, Alter? Ist eine Wanderausstellung vom Architekturforum Oberösterreich. Die Ausstellung Wie geht's, Alter? Lädt dazu ein, gemeinsam über gutes Altern, neue Wohnformen und lebendige Ortskerne nachzudenken. Im Mittelpunkt steht die Frage, wie selbstbestimmtes Leben im Alter gelingen kann und welche Räume wir dafür in unseren Gemeinden brauchen. Zur Eröffnung gibt es einen Vortrag mit dem Titel »Wie wollen wir alt sein? Glückliche Orte und warum wir sie erschaffen sollten« mit Tarek Leitner. Im Anschluss gibt es noch eine Podiumsdiskussion. Die Ausstellungseröffnung von »Wie geht's, Alter?« mit einem Vortrag von Tarek Leitner am kommenden Dienstag um 19.30 Uhr. Ebenfalls kommenden Dienstag ist in der Musikwerkstatt Wels ein Konzert von der Jazzband Hotel Bossa Nova. Beginn ist um 20 Uhr. Die Besetzung von Hotel Bossa Nova ist Lisa da Costa als Sängerin, Alexander Sonntag am Kontrabass, Tillmann Höhn mit der Gitarre und Wolfgang Stamm am Schlagzeug. Ihre Musik ist stilistisch zwischen Straßenmusik und Kunstanspruch, zwischen Latin, Folklore und Improvisation. Hotel Bossa Nova, kommenden Dienstag um 20 Uhr in der Musikwerkstatt Wels. 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Hiermit sind wir am Ende des heutigen Kulturkalenders angekommen. Am Mikrofon verabschiedet sich Yannick Rijal. Im Namen der Redaktion bedanke ich mich fürs Zuhören und ich wünsche ein angenehmes Wochenende.
2: Geht.

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sehr erfolgreich und gilt mittlerweile als absoluter Meilenstein, dieses Album. Sehr geschmeidig, muss ich sagen, von Anfang bis zum Schluss und auch ja, eine Goldgrube für jegliche Hip-Hop-Samples dann in weiterer Folge. Zwei Nummern gibt es von diesem wunderbaren Album und zwar die Starternummer auch vom Album Chicago Dam und danach spiele ich Jasper Country Man von der großartigen Bobby Humphrey. Gehen wir's an. Viel Spaß.

Heute ein geschmeidiger Mix aus Funk, Jazz, Soul und jetzt sogar ein bisschen Folk dazu. Wiederum ein großartiges, bahnbrechendes Album aus dem Jahre 1971. Headless Heroes of the Apocalypse vom großartigen, legendären, hochpolitischen Soul- und Funk-Sänger Eugene McDaniels. Ganz ein haftiges Album überhaupt für das Jahr, gilt ebenso als Meilenstein des Protest-Soul und ja, zeichnet sich vor allem aus durch seine radikale, ungeschönte Gesellschaftskritik. Damals sogar, ja, Index, glaube ich, ist jetzt falsch ausgedruckt, aber er ist auf die schwarze Liste gesetzt worden, der Eugene. Vom Nixon damals, von der Nixon-Politik, weil einer das Album so gegen einen Strich gegangen ist. Und Atlantic Records hat es dann auch kurzerhand mal vom Markt nehmen müssen. Mittlerweile einfach ein Meilenstein, wie ich vorher schon gesagt habe. 3 Nummern gibt es von diesem Mega-Album. Jagger the Dagger, Freedom, Death, Dance und The Supermarket Blues vom großartigen Eugene McDaniels und dem Album Headless Heroes of the Apocalypse, sagt man, gell? Viel Spaß wünsche ich euch.

Willkommen zurück, Apparat Verdraht. Heute nur epochale Alben, was ich eigentlich da heute mitgebracht habe. Das dritte Album, was ich da gerade in meine Hand halte, kommt vom großartigen Isaac Hayes. Ich bin ein riesengroßer Fan, habe alle seine Alben und mitgebracht habe ich eigentlich heute sein zweites Studioalbum Hot Buttered Soul. Und wie auch der Titel schon verspricht, geht es wirklich aber wie Butter, ist eigentlich in die Soul- oder Pop-Geschichte eigentlich in die Geschichte eingegangen, muss man sagen, weil es komplett alle Strukturen oder traditionellen Strukturen aufbricht, der Soul-Musik. Er hat sich da echt gespielt. Es ist ein Wahnsinnsalbum und zwei Stücke davon spiele ich eigentlich jetzt vor. Zum einen Walk On By, fast eine Viertelstunde lang, völlig entschleunigte, geile Psychedelic-Funk-Ballade und danach sehr funkiger und tighter Song, wo ich mir jetzt ein bisschen schwer tue mit der Aussprache, aber ich schaue mal, ob ich es hinbringe. Hyperbolic Syllabic Psychedelic Mystic, ebenso 10 Minuten lang. Ich glaube, das ist sowieso der komplexeste Songtitel der Musikgeschichte, aber ich habe es, glaube ich, ganz gut zusammengebracht. Viel Spaß wünsche ich euch jetzt mit dem großartigen Isaac Hayes.

Soda, ein bisschen Spazi haben wir noch. Leider, leider geht sich jetzt das letzte Musikstück, was ich unbedingt noch unterbringen wollte, zur heutigen Sendung nicht mehr ganz aus. Das sage ich jetzt extra bewusst dazu, weil normal werden keine Songs gekürzt oder zusammengeschnitten von uns, weil das tut man nicht, sind wir der Meinung, aber jetzt geht es halt wirklich nicht so. Das heißt, wir müssen leider ausfaden. Deswegen halte ich mich jetzt auch mit meinem Kommentar relativ kurz. Die Abschlussnummer zum heutigen Apparatverdraht kommt von der großartigen, weltbekannten britischen Funkband Simon Lee und nennt sich Dove. Regulär auch über 10 Minuten lang. Instrumentaler Track und ja, man kann sagen, einer der einflussreichsten Songs der Musikgeschichte und hat jetzt eigentlich auch die Blaupause geliefert damals mit dem Sound für den früheren Hip-Hop, House und Rare Groove. Mit diesem super coolen Musikstück darf ich mich abwerten. In diesem Sinne sage ich Dankeschön fürs Einschalten beim Apparat Verdraht. Ihr hört die Sendung wie gewohnt jeden zweiten und vierten Samstag im Monat um 19 Uhr und die Wiederholung am jeweils darauf folgenden Samstag um 9 Uhr Vormittag. Der Harry aus dem Moser Studio sagt Dankeschön, vierten.

0: Yoko und Teilen der Band Buffalo Springfield entstanden sind, wo einzelne Musiker miteinander kooperiert haben, sie neue Bands geformt haben und so weiter und so fort. Diese erste Nummer, This Flight Tonight von der Gruppe Nazareth, schottisches Quartett. Sänger, E-Gitarre, E-Bass, Schlagzeug, klassische Rockband-Besetzung. Sowas ist damals auf Ö3 und bei Spotlight, beim ganz jungen Peter Rapp, als Pop gelaufen. Also diese Verschmelzung Pop-Rock war damals viel liberaler. Die frühen Nummern von Deep Purple, meiner Lieblingsrockband, sind in Ö3 gelaufen, heute in der Musicbox zum Beispiel. Und ich bin sehr auf Crosby, Stills, Nash & Young gestanden. This Flight Tonight, diese erste Nummer, mit der ich populare Musik wahrgenommen habe, mit 12, ist eigentlich eine Joni Mitchell-Komposition und produziert vom Roger Glover, der Bassist war von Deep Purple. Und das habe ich so faszinierend gefunden, weil ich stehe auf Joni Mitchell und Jahrzehnte später hast du den Songkatalog von der Joni Mitchell, kommst drauf, dass dieser erste Impuls eine Komposition von ihr war, also eine Coverversion. Dann Made in Japan, ein paar Jahre später habe ich das erst entdeckt. Eine Benchmark für mich damals, die haben wir 1975 in einer anderen Besetzung in Graz in der Eishalle in Liebenau gespielt. Ich war 13 Jahre alt und durfte nicht hingehen. Meine Eltern haben mir das nicht erlaubt.
1: Du bist mit deiner Kindheitserzählung in ziemlich hohem Alter eingestiegen, nämlich im Alter von 12. Und meiner Erfahrung nach kann sich jeder an irgendeinen Bezug zu Musik in früherem Alter erinnern.
0: Meine früheste Erinnerung sind eigentlich Lieder vom Plattenspieler. Meine Mutter hat zum Radio gesungen. Katharina Valente, sag mir quando, sag mir wann. Das hat mir nicht sonderlich gefallen. Vico Toriani, dann Peter und Conny, Peter Kraus. Welche Ironie, ich habe im Jahr 1995 für ein Peter Kraus-Album in Köln die Tontechnik gemacht.
1: Wirklich?
0: Ja.
1: Und wie war das mit Instrumenten oder mit dem Instrument lernen?
0: Ich musste nicht Blockflöte lernen. Ich habe gesagt, Klavier. Weil bei der Oma im Wohnzimmer stand ein Stutzflügel. Das ging aber nicht am Neubauerweg im vierten Stock. Es wurde die akustische Gitarre. Und das habe ich mit Krampf erlernt am Johann Josef Fuchs Konservatorium in Graz bei der strengen Elisabeth Irmler.
1: Den Namen hast du dir gemerkt?
0: Ja, weil sie meine musikalische Karriere zerstört hat in der ersten Unterrichtsstunde. Ich bin ein sehr ausgeprägter Linkshänder. Und in der ersten Stunde, der erste Satz ist, wir packen die Gitarre aus. Ich habe mich gleich mal hingesetzt, weil ich mir dachte, so geht das. Und dann kam die Frau Irmler, nimmt den Hals der Gitarre, dreht den um 180 Grad. Wir sind hier am Konservatorium, wir lernen schon richtig Gitarre spielen. Also ich wollte Paul McCartney, Linkshänder-Instrument spielen und sie hat mich umgedreht. 40 Jahre später muss ich sagen, das war so ein bisschen der Tod meiner reinen Musikerkarriere, hat aber die Türe für viele andere Dinge geöffnet.

0: Welchen Weg bist du denn in der Schule gegangen?
1: Die schlimmste Zeit meines Ausbildungslebens war in der Unterstufe des Gymnasiums. Wir sind da von verknöcherten Oberstudienräten mit sehr dominanten Methoden erzogen worden. Ich habe die vierte Klasse wiederholen müssen und bin dann in die Klasse gekommen, wo der Werner Radl, einer meiner ältesten Musikfreunde, gegangen ist. Er hat beim Paul Musil Gitarreunterricht gehabt, der mit seiner Josepha eine private Musikschule hatte. Und nicht nur das, die hatten als Duo auch einen richtigen Hit mit Rosen aus der Steiermark. Den genauen Titel weiß ich leider nicht mehr. Einen vertonten Peter Rosecker-Text. Und Werner hatte genau das im Unterricht, was ich mir damals gewünscht hatte. Aber wir haben halt zu zweit an den Gitarren geklimpert, hatten Spaß und Freude. Und dann bin ich in die Bulme gewechselt. HTL für Maschinenbau und Elektrotechnik.
0: Schwere Schule.
1: Aber mit viel Freude. Erstens habe ich Schulkameraden gehabt, die lebenslange Freunde geblieben sind. Und es hat auch etwas bedient in mir, was mich beschäftigt hat, dass man Popmusik nur in einer Mediendreifaltigkeit machen kann. Dass du einerseits komponieren und texten können musst, dass du über die technischen Parameter einer Produktion Bescheid wissen musst. Heute mehr denn je, also heute hat sich ja die Medienlandschaft so massiv verändert, dass man zwangsläufig als Singer-Songwriter auch Sound-Engineer, Producer, Arranger sein muss. Die Budgets, die ganze populare Musik, Pop-Rock mit all den Nuancen von Reggae bis Metal, hatte ja in den 1960ern vom Abenteurer- und Goldgräbertum zum König Midas Wagenladungen von Gold sich verwandelt. Auf einmal gab es Riesenbudgets für erfolgreiche Künstler, weil man gemerkt hat, man kann mit Hits massiv, mit Tonträgern, mit Verkaufszahlen in Millionen Stückzahlen, die Beatles und die Stones haben es vorgeführt, und eine unendliche Schar von Nachfolgern hat das praktiziert über die 70er, die 80er, die 90er Jahre. Es gab die Möglichkeit, von einem Talente-Scout einer Plattenfirma entdeckt zu werden. Man bekam von der Plattenfirma einen Experten als Produzenten zugeteilt, empfohlen, oder man hatte selber eine Bekanntschaft gemacht. Es gab in Österreich ein paar großartige Produzentenpersönlichkeiten. Einer, der heute noch tätig ist, ist der Christian Kolonowitz. Die Anzahl der österreichischen Hits, die der Christian Kolonowitz produziert hat, ist Legion. Das war eine sehr aufgeteilte Arbeitstätigkeit. Die Musiker musizieren, die Komponisten schauen, dass ihre Kompositionen stimmig sind, ihre Texte funktionieren. Mit Beratung des Produzenten wurden kleine Textänderungen gemacht. Der Produzent hat das Arrangement übernommen, hat Produktionsideen eingebracht. Selber hätte man nie das Streichorchester gehört, das der Produzent bestellt und aufnimmt. Die Tonmeister, die das Vertrauen des Produzenten haben, die Tonstudios, in denen der Produzent gerne arbeitet, wurden gebucht von den Plattenfirmen. Es gab Riesenbudgets für die Realisierung solcher Kompositionen und durchaus immense Erfolge. Opus mit Life is Life und Falco mit Amadeus sind ja nur Spitzen des Eisberges, der eine Masse an wirtschaftlich erfolgreichen Künstlern und Künstlerinnen nachgezogen hat. Und all das existiert nicht mehr in der Form.
0: Jetzt aber zu dir.
1: Jetzt aber zu mir. Ich war überzeugt, dass ich über die Tontechnik so viel wissen muss wie über die Popkultur, das Schreiben von Popsongs und das Texten von Popsongs. Und ich wusste, dass ich über das Arrangement und diese Produktionsideen auch so viel wissen muss. Diese Dreifaltigkeit war von Anfang an da, auch als einer, der sehr neugierig ist und sämtliche Details so eines Songs, den man im Radio hört, wissen wollte. Und ich bin immer so hin und her geschwappt. Ich habe mit dem Werner eine Rockband gegründet, mit dem Michael Merkusch, der heute das Artists leitet. Wir haben im Proberäumen Rockmusik versucht. Gleichzeitig war ich schon als junger Tontechniker auf kleinen Tourneen mit steirischen Pop- und Rockbands.
0: Also Live-Techniker.
1: Live-Techniker. Gleichzeitig habe ich schon mit den ersten 4- und 8-Spurmaschinen in improvisierten, kleinen, amateurhaften Proberäumen-Tonstudios erste Demoaufnahmen gemacht.
0: Von dir oder anderen?
1: Von mir und von anderen. Das hat dann gemündet in einer Zusammenarbeit mit dem Kurt Gober, der klassisches Schlagwerk studiert hat, aber lieber Gitarre gespielt hat und kleine Popsongs geschrieben hat. Wir haben auch gesungen. Unser größter Erfolg war ausschließlich gesungen. Motorboot.

Das war nicht unser Beginn, weil es gab ein halbes Jahr davor schon einen Überraschungs-Nummer-1-Hit von KGB, Kurt Gober Band, und der hieß Es war nix. Also wir haben innerhalb kürzester Zeit 2 Ö3-Hitparaden Nummer-1-Hits abgeliefert im Jahr 1984. Eins meiner Lieblingslieder vom ersten Album, Venedig, war eines, das wir zu viert kreiert haben. Die Idee stammte vom Kurt Gober. Wir befinden uns in der Endphase der neuen deutschen Welle. Und die Urbesetzung von KGB bestand aus dem Werner Radl, dem Kurt natürlich, und dem Willibald Paar, unser Schlagzeuger. Ich selber habe Bass gespielt und der Werner, der Kurt und ich haben gesungen. In einer Ur-Ur-Ur-Version haben der Werner Radl, der Kurt Gober und ich mit 3 akustischen Gitarren und 3-stimmigen Gesängern die ersten kleinen Auftritte als Vorgruppe von Opus absolviert. Der Kurt war befreundet mit Ewald Pfleger, mit Kusche Plisnier. Stammen alle aus der südburgenländisch-oststeirischen Grenzregion, kannten einander schon sehr lange. Und da hat sich dann ergeben, dass die Band Opus beschlossen hat, diese junge Truppe KGB, Kurt Gober und seine Juniors, zu produzieren. Eine der frühen Songs war Venedig. Wir sind von den 3 akustischen Gitarren dann gewechselt zu Halbakustikgitarre, E-Gitarre, E-Bass und Schlagzeug. Und am ersten Album haben wir in der Besetzung den Titel Venedig gespielt.

0: Dann hat es einen Wechsel in der Kurt-Gober-Band gegeben, hast du mir erzählt.
1: Ja, den Werner hat es mehr in die Rock-Ecke getrieben. Der hat zu Fetz gewechselt. Der Willi ist bei seinem Beruf geblieben und auf einmal waren wir ein Duo.
2: Und das du sind und der Kurt Gober.
1: Ich und der Kurt Gober. Und da sind wir 4-5 Jahre lang geblieben. Wir hatten dann eine Liveband, das waren sogenannte Hired Guns. Da war der Christian Pischel, Ignaz Pickel, Robert Schmidt, der später beim Peter Cornelius und beim Bukowski Keyboards gespielt hat. Also wir hatten großartige Mitmusiker, aber sind eigentlich ein Duo geblieben. Eins unserer größten Konzerte war als Support-Act für die Nena in einer sehr guten Phase der Nena-Karriere bei einem Open Air in Salzburg. Wir haben auch bei Opus und Freunde im vollen Stadion Liebenau 2 Titel mit Opus gespielt. Wir hatten einige Riesenauftritte. Ich kann mich erinnern, es gab eine große ORF-Show, Austro-Hit-Gala hat das geheißen. Da haben wir natürlich unseren größten Erfolg Motorboot gespielt. Reinhard Fendrich hat Bergwerk gespielt. Rudi Dollezahl hat, glaube ich, Regie geführt, Wilfried. Also die ganze Haute Volée der österreichischen Popmusik ist dort angetreten. Der Reinhard und ich haben uns in der Garderobe kennengelernt. Und 3-4 Jahre später bin ich für 20 Jahre sein Live-Techniker geworden. Ich war am Mischpult. Er hat gesagt, beim Davis Cup würde man mich als Non-Playing Captain bezeichnen.
0: Du hast auch Tontechnik gemacht für die Ärzte und für Joe Zawinul Syndicate.
1: Ja, es war damals so in den frühen 1980ern, dass die junge Tontechniker-Szene, die ein bisschen eine Routine hat, nicht sehr groß war in Österreich. Und viele Künstler, zum Teil großartige Künstler, sind ohne Technikteam auf Europa-Tournee gewesen. Zum Beispiel, ich bin von einer kleinen Grazer Verleihfirma in die damals legendäre Diskothek Ska geschickt worden. Der Auftrag war, da kommt eine Berliner Band Samstag am Abend, du schnappst dort ein Mischpult und ein paar Boxen, ein paar Mikrofone und betreust das. Ich fahre dorthin, baue das am Nachmittag auf alles, bereite alles vor. Dann kommt so ein verwortakelter VW-Bus mit einem Berliner Kennzeichen. Da hupfen 3 Typen außer, schwarzes Leder, 2 Blonde, ein Schwarzhaariger. Die bauen auf. Soundcheck war eigentlich tolle Band, habe ich mir gedacht, aber der Schlagzeuger spielt stehend, das geht ja gar nicht. Außerdem mit dem Bandnamen wird das nie was. Die Ärzte. Was ist das für ein doofer Bandnamen? Naja, 45 Jahre später bin ich klüger. Ja, das war vor dem ersten Album, 83, schätze ich. In der dicken Ärztebiografie, die als Buch veröffentlicht wurde, steht von dem Konzert sogar ein Absatz drinnen. Also wir könnten das eruieren, wann das war. Ich habe Samstagnachmittag, ich war noch bei meinen Eltern, ruft mich ein Grazer Veranstalter an und sagt, du, ich brauche dich sofort im Orpheum. Wenn du hörst, wer das ist, wirst du auch sofort kommen. Sag ich, ja, wer? Sagt er, die Original Blues Brothers Band aus dem Film. Stotten, Belushi und Dan Aykroyd spielt aber der Eddie Floyd, der Knock on Wood, auch ein Riesenstar. Oder die Milica, die Frau von Hans Tessing und Managerin, ruft mir an und sagt, Andi, ich bin mit den Dubliners im Kammersaal in Graz und ich brauche dich. Also ich war dann relativ schnell bekannt als einer, der auch mit Künstlern, wo ich nicht das volle Programm und jede Note kenne, einen guten Sound machen kann. Auch im Jazz, Chick Corea und Gary Burton in der Messehalle in Graz. Also ich habe viele Einzelkonzerte gemischt von zum Teil Weltstars.
0: Und war das vor allem in dieser Zeit, wo du in den 20ern erst warst?
1: Ja, ja. Mein erstes Konzert für Opus zum Beispiel war auf der Passamtswiese im Stadtpark. Da waren gleich einmal 1500 Leute. Lange vor Life is Life. Und als Vorgruppe war Gerd Schullers Attack. Und dann habe ich vom Bassisten, vom Erich Reinberger, als Gage 2 Packel Zigaretten gekriegt. Und ich war glücklich. Es waren damals Zeiten, die großartig waren. Es hat halt so ein bisschen den Charakter gehabt, die jungen Löwen übernehmen langsam das Ruder, wie in jeder Generation. Das waren Zeiten, die ich nicht missen möchte. Und sie waren die Grundlage für meine ganze spätere Arbeit.

Children of the Future. Das war eine meiner früheren Kompositionen und ein sehr schöner Ö3-Erfolg als Komponist und Produzent.

0: In meiner persönlichen Dreifaltigkeit, bestehend aus Audiotechnik, Produktion und Musiker-Komponisten-Dasein. Meine Welt war von Anfang an dreigeteilt, entstand mit den Freunden von Opus relativ kurz nach dem ersten Riesenerfolg Life is Life. Und ich sage erster Riesenerfolg, weil diese Welle ja über Jahre sich gezogen hat. Das war ein Prozess, der hat 2-3 Jahre gedauert. Und am Anfang dieses Erfolges haben der Kurt René Plisnier und der Ewald Pfleger, der Kurt Gober und ich entschieden, unsere Plattenbudgets auf eine alternative Art auszugeben. Die Idee war, man baut sich oder richtet sich sein eigenes Tonstudio ein und arbeitet im eigenen Unternehmen. Und für diese Idee brauchte es natürlich einen Tontechniker. Ich habe gesagt, ich kann das. Sehr mutig mit 23, 24. Also wir waren 4 Gesellschafter eines kleinen Unternehmens, das ein Tonstudio eingerichtet hat. In Judendorf, Straßengel. Damals hieß es noch Rötz 15. Und das Studio hieß Rötziwut. Und das ist dann mutiert in das jetzige Ewald Pfleger Alleinbesitz Opus Studio. Es hat uns dann in verschiedenste Ecken ein bisschen auseinandergetrieben, weil jetzt kommen wir zu dem dritten Kurt Gober Band KGB Album. Der Kurt hat immer den kompositorischen Hauptanteil geliefert. Wir waren die beiden Musiker, die die Sachen eingespielt haben, mit Gastmusikern, Studiomusikern, mit der Hilfe von Opus. Und das Material des dritten Albums war sehr ernsthaft, sehr tiefgängig von den Texten her. Und ich habe gesagt, Kurt, wir sind eine Spaßband. Wir sind eine Band, wo das Publikum weiß, dass wir mit lustigen Texten sie unterhalten. Und er hat gesagt, ja, aber ich möchte nicht nur mehr der lustige Kurt Gober sein. Es gibt auch den tiefgängigen Kurt. Und er hat gesagt, Kurt, daran glaube ich nicht. Die, die auf unsere lustigen Sachen stehen, sind vielleicht enttäuscht, wenn sie das Album hören. Und die, die prinzipiell auf ernsthaftere Musik stehen, sagen, die haben vorher geblödelt und jetzt, das glaube ich ihnen nicht. Also wir rutschen da zwischen 2 Sesseln durch. Außerdem musste ich ja das Tonstudio betreuen. Es gab Produktionen, zusätzliche von außen. Und ich habe gesagt, Kurt, ich glaube, der beste Weg ist, dass du das als dein Soloalbum oder als ein KGB-Album bestehend aus Kurt Gober veröffentlichst. Und so haben wir uns in aller Freundschaft, wir sind bis heute gute Freunde, getrennt. Und ich habe den Schwerpunkt meiner Tätigkeit auf tontechnische Arbeiten und Produktionen gelegt. Bin aber immer Musiker und Komponist geblieben.
1: Seine eigene Produktionsfirma mit Tonstudio hat Andreas Fabianek gemeinsam mit seiner damaligen Frau Marion 1990 gegründet und mit der Plattenproduktion für andere Musiker begonnen.
0: Diese vielen anderen Produktionen, wie zum Beispiel Bratlan, das war echtes Teamwork zwischen der Marion und mir, weil sie im Promotion- und Marketingbereich tätig war. Ich war im Produktions- und Tontechnikbereich tätig und wir haben die wirtschaftliche, Marketing- und technische Arbeit wirklich als Team abgewickelt. Und diesen großen Erfolg des ersten Albums.
2: Erzähl von dieser Plattenproduktion.
0: Das war das erste Album von Bratlan. Ich habe sie live gehört, kann mich gut erinnern, im Minoritensaal. Wir haben uns dort kennengelernt und haben uns entschieden, versuchen wir ein Album zu machen. Der Philipp Rottensteiner hat mich gekannt. Natürlich, es war damals nicht so schwierig, mich zu kennen, weil das war 1990. Motorboot, es war nichts, war 84, 85. Meine Zusammenarbeit mit Reinhard 1988, also man wusste schon über mich ein bisschen Bescheid. Und ich war fasziniert von der Musik. In der Form habe ich sowas noch nie vorher gehört.
2: Das war ja auch neu.
0: Das war völlig neu. Es gab den Hubert von Geusern, es war aber für mich was völlig anderes.
2: Und Anirda Anoa.
0: Anirda Anoa. Ich habe einen simplen Parameter. Alle meine Freunde kennen das, weil ich das immer herzeige. Wenn ich ein Musikstück höre und am Unterarm wandert da so eine Gänsehaut auf, schau, die kommt sogar, wenn ich drüber rede. Wenn mir das bei einem Musikstück passiert, weiß ich, da ist was. Spannenderweise deckt sich ja meine Gänsehaut mit etwaigen Erfolgsaussichten. Das klingt ganz blöd, aber ich habe ein paar Sachen erlebt, davor schon, durch Life's Life, durch Motorboot. Meine erste Geschichte war, wir nehmen Motorboot auf, zu dritt. Ewald Pfleger, der Kurt und ich als Sänger. Motorboot war ja ein Titel, der nur aus Stimmen besteht. Unser damaliger Verleger war Schlagzeuger und hat zip, zip, zip, zip, zip, gesungen. Also sagen wir vier Sänger. Und Tonstudioarbeit ist Nachtarbeit. Wir haben bis 2-3 in der Nacht gearbeitet. In Wien.
2: Wer?
0: Der Kurt, der Ewald und ich. Und der Kurt und ich sind noch heim nach Graz gefahren. Ich habe nur bei meinen Eltern gewohnt, ich war 21 Jahre alt. Wir sind circa um 5 in der Früh heimgekommen, ich bin schön leise aufgesperrt, alle haben geschlafen. Und ich habe in meinem Hemd in der Brusttasche eine Kassette gehabt mit einem Rough Mix. Man bittet den Tontechniker, dass er schnell, so wie das am Mischpult liegt, auf Kassette überspielt, damit man das daheim prüfen kann. Und ich schalte Vaters Stereoanlage ein, setze einen Kopfhörer auf, damit ich keinen stört. Hören wir das nochmal an und haben gedacht, das wird Nummer 1 in Österreich. Das war keine Ahnung, das war eine Gewissheit. Das nächste Mal ist mir das passiert bei Paper Moon. Da war ich um 8 Stunden zu spät. Die Band Paper Moon, österreichisches Duo. Ich höre eine Demo von ihnen im damals sogenannten rot-weiß-roten Radio. Samstagnachmittag hat der Christian Lehner, ein Ö3-Mitarbeiter, gestaltet und spielt von einer jungen Wiener Band ein Demo, Tell Me a Poem. Und ich sage zu meiner damaligen Frau, am Montag rufen wir die an, die werden wir buchen, das Stück wird Nummer 1 in Österreich. Und wir rufen Montagmittag an und die sagen, ja, am Sonntag hat uns der Chef von der BMG Ariola privat angerufen und wir haben ihm zugesagt.
2: Und was war mit Portlan?
0: Bei Portlan hatte ich auch so ein Gefühl. Wir hatten ja das Tonstudio, habe mit meinen Kollegen gesprochen, habe Tonstudiozeit zur Verfügung gestellt bekommen und bin mit Portlan ins Tonstudio gegangen.
2: Und da warst du auch der Produzent?
0: Da war ich Tontechniker und Produzent. Gemeinsam mit der Band. In dem Fall waren wir gemeinsam Produzenten. Allerdings ist mir etwas aufgefallen. Wir haben im Studio alles das, was Gänsehaut produziert, meiner Meinung nach wegperfektioniert. Und habe nach 3 Stücken die Arbeit abgebrochen und habe gesagt, wir müssen das live aufnehmen. Da radieren wir das weg. Wir tauschen die Gänsehaut gegen Perfektion. Die Band war enttäuscht und wollte eigentlich im Tonstudio bleiben und habe gesagt, nein, wir müssen das anders machen. Wir konnten 4 Tage lang, glaube ich, das Orpheum in der K-Woche, war keine Veranstaltung geplant und wir konnten 4 Tage lang das Orpheum in Graz als leeren Konzertsaal bekommen. Auf jeden Fall haben wir das im Orpheum aufgenommen. Die Band hat das Live-Programm einfach täglich 3-mal, dann hatten wir von jedem Stück 9 Versionen, dann bin ich ins Studio gegangen, habe geschnitten, geschnitten, geschnitten, geschnitten. Die besten Versionen, die besten Teile. Dann habe ich die Schnittliste weggeschmissen, weil ich gesagt habe, wenn ich es nicht mehr höre, wir wollten ja nicht, dass die Leute glauben, das ist ein manipuliertes. Also ich habe das ja nur auf 2 Spuren aufgenommen, auf einen DAT-Rekorder. Und wir haben das veröffentlicht, zuerst nur auf Vinyl und MC. Und dann haben wir gesagt, wenn wir 1000 Stück verkaufen, können wir uns leisten, eine CD zu machen. Und dann haben wir 1000 Stück verkauft bei den Konzerten. Dann haben wir eine CD gemacht mit Harry Domitners Schneideanlage. Und dann haben wir von der CD verkauft, verkauft, verkauft, verkauft.
2: Das heißt, es war wahrscheinlich ein Musikprodukt, an dem Portlan sogar was verdient hat.
0: Ja, ich habe den besten Plattenvertrag meines Lebens gehabt. Also ich und meine Frau. Naja, wir haben ja miteinander einen Vertrag machen müssen. Und wir haben gesagt, alles, was ausgegeben wird, teilen wir durch 7 und alles, was eingenommen wird, teilen wir auch durch 7. Damals bei 24.000, 25.000 verkauften Stückeln. Wir haben selber produziert. Also wir haben ja Fertigungsstraße in Rötz 15 gehabt. Wir haben das Einlegeblatt in Graz drucken lassen. Die Hüllen haben wir in Deutschland drucken lassen von der Platten. Und die Platte selber in der Innentasche wurde bei Hungaroton in Budapest gefertigt. Und dann sind die Backen gekommen und die ganze Band und die Marion und ich sind gesessen, haben eingesackelt. Ja. Wie in Pionierzeiten. Es gibt ja auf dieser Platte, die einfach nur Broadlan heißt, so viele berührende Momente und so viele Stücke sind auch mit Erinnerungen besetzt. Aber dieses eine Stück über die Wagner-Leni erzeugt schon Gänsehaut, wenn ich nur den Titel sage.

0: Also bis 2008 hast du Live-Technik gemacht, genau. Sprich bei Konzerten den Ton gemacht.
1: So ist es. Auch bei Konzerten. Also ich habe immer parallel Tonstudios betrieben. Aber 2008 hat sich die Zusammenarbeit mit Reinhard Fendrich beendet. Und das habe ich als Hint of Destiny, als Hinweis genommen zu sagen, Live-Technik in großen Hallen mit der Riesenverantwortung nutzt sehr ab. Man erschöpft sehr. Man fährt üblicherweise in Nightlinern oder man spielt 60 Konzerte, 60 Nächte in 60 verschiedenen Hotels, reist zwischen 300 und 800 Kilometer pro Tag. Es ist ein sehr erschöpfender Beruf.
0: Dann liegt die Frage auf der Hand. Du hattest Familie. Die Familie kann man nicht mitnehmen. Mhm. Wie hast du diese Zeit des vielen Tourens in Erinnerung?
1: Meine Erinnerungen an die Zeit mit Reinhard Fendrich ist sehr positiv. Dieser Act war ja nicht das ganze Jahr auf Tournee. Wir hatten in etwa pro Jahr 3 bis 4 Tourneemonate. Mit Ausnahme meiner ersten Tournee 1988. Da war ich gebucht für 60 Konzerte von September bis Dezember. Und dann erschien Ende Oktober, glaube ich, als Single Macho Macho. Die Tournee war zu dem Album Voller Mond, das für Reinhard Fendrichs Erfolg verwöhntes Team ein schwieriges Album war. Ich finde, es ist eines seiner besten. Die große Masse des Publikums war anderer Meinung und deshalb hat das Management entschieden, wir werden mit einer kleinen Produktion, relativ klein, eine Kapazität von 3000 Besuchern im Durchschnitt, wir werden mit einer kleinen Produktion, aber mit vielen Konzerten, mit einer hervorragenden Liveband, werden wir unser Publikum zurückerobern. Das hat die ersten 40 Konzerte wunderbar geklappt, wir haben durchaus Erfolg gehabt. Und dann erschien die Single Macho Macho, sein erfolgreichster Song ever. Dann wurde diese Tournee in seiner zweiten Phase zu einem positiven Monster, weil als erstes hat das Management alle freien Tage zugebucht. Das heißt, es gab Blöcke, wo wir in 11 Tagen 10 Konzerte gespielt haben, was kaum ein Künstler schafft. Reinhard hat das mit Bravour und einer großen Erschöpfung überstanden. Und dann haben wir bis Weihnachten diese 60 Konzerte gespielt und dann haben wir mit einer 3-wöchigen Weihnachtspause von Jänner bis März die gleiche Tournee noch einmal gespielt. Also das war die längste Tournee, glaube ich, die je ein österreichischer, ein deutschsprachiger Act. Das waren über 120 Konzerte am Stück mit einer 3-wöchigen Weihnachtspause. Das hat uns natürlich so zusammengeschweißt, dass aus dieser ersten Tournee viele Tourneen wurden und schlussendlich eine 20-jährige Zusammenarbeit. Von 1988 bis 2008. Es war eine großartige Zeit.
0: Warum hast du dann aufgehört?
1: Beim Reinhard war es so, dass er gesagt hat, er kann sich sein komplettes Live-Team nicht mehr leisten. Er hatte eine Phase, wo er Solokonzerte gespielt hat. Und nachdem ich ein Produktionsunternehmen und eine Familie hatte, habe ich gesagt, Reinhard, ich kann aber nicht tingeln. So auf Zuruf, wir spielen übermorgen eine Gala in Klosterneuburg. Also ich bin dafür nicht ausgestattet und ich war damals ja schon in der Universum-Produktion von Filmen und ich kann das leider nicht machen. Und da haben wir uns in aller Freundschaft getrennt.

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0: Andreas Fabianek hat vor allem in den letzten 20 Jahren auch Filmmusik geschrieben und produziert. Unter anderem für weit mehr als ein Dutzend Folgen der Dokumentationsreihe Universum.
1: Das war eines der spannendsten beruflichen Kapitel, weil es ja vor meinem ersten Film schon Erfolge gab in Teilbereichen der Musik und Technik. Und diese Kombination hat mich immer fasziniert. Ich habe bei KGB Akustikgitarre gespielt, Bass gespielt, gesungen. Wir haben erfolgreiche Popsongs geschrieben, das heißt Komposition war ein Thema. Später bei Fendrich Austria 3 Opus war die Tontechnik ein Thema und das Produzieren und Regieführen bei Musikstücken. Und ich bin draufgekommen, irgendwas fehlt. Ich habe es aber nicht fassen können. Und dann kam der Anruf von Thomas Roth. Der hat für einen Krimi Drehbuch geschrieben und Regie geführt und hat mich gefragt, ob ich die Filmmusik machen könnte. Und ich habe angefangen und bei der ersten Sequenz, die ich bekommen habe zur Vertonung, habe ich gemerkt, das war das fehlende Glied. Ich erzähle mit meiner Musik begleitend zu einer Geschichte über Emotionen, die in dieser Geschichte vorkommen. Das war's. In meinem Spezialsegment, das ich dann jahrelang begleitet habe, Wildlife, sprich Tierfilm, Dokumentarfilme, kriegst du die Filme völlig stumm. Während du die Kompositionen erstellst, sitzt ein anderes Tontechnik-Team dran und bastelt die ganzen Geräusche, Winde, Regen, Sturm, Hagel, Tierstimmen werden angelegt. Es ist nicht immer möglich, im Tierfilmbereich mit Mikrofon zu arbeiten. Das heißt, du kriegst ihn echt stumm. Was auch darin mündet, dass du zum Teil nicht genau weißt, was da stattfindet. Legendär war, dass ich für einen Heuschreckenfilm gearbeitet habe. Und da war so eine Laborszene. Und Labor kann man sehr gut mit elektronischen Klängen vertonen. Und ich liefere Musik ab, die sehr unterschwellig und zart irgendwie arbeitende WissenschaftlerInnen begleitet. Und kriegt dann von der Filmfirma einen Anruf, sagt, sieh, wir brauchen die Hymne dort. Die entdecken gerade die Lösung für das Heuschreckenproblem. Und ich habe gesagt, ja, das hat mir keiner gesagt. Also solche Erlebnisse hast du halt dann auch im Dokumentarfilm. Früher hat man lange Gespräche, Briefings, Diskussionen gehabt, wie ist die Dramaturgie von dem Film. Man wusste alles darüber. In den letzten Jahren kriegt man, vor allem wenn es mehrteilige Produktionen sind, den Teil 4 hingeschmissen und so quasi schnell sein. Schnell schreiben, schnell arrangieren, schnell produzieren, schnell liefern. Es waren circa 15 Jahre, die ich im Bereich Dokumentarfilmvertonung, aber auch Wirtschaftsfilm, Kino und Fernsehwerbung gearbeitet habe. Zum Teil noch begleitend mit den Tourneen, die ich für Reinhard Fendrich und für Austria 3 begleitet habe. Mhm. Wir waren dort 2, 3, 4 Monate im Jahr auf Tournee und die restliche Zeit bin ich im Tonstudio gesessen und habe für Filme Musik geschrieben.
2: Und du hast das gern gemacht?
1: Hab das gern gemacht, ja.
0: Du hast auch längere Zeit an der Grazer Musikuni unterrichtet im Institut für elektronische Musik und Akustik.
1: Ja. Ich habe 2012, 2013 angeboten bekommen an der FH Joanneum für den Studiengang Informationsdesign 2 Seminare abzuhalten zu den Themen Grundlagen der Tontechnik und erweiterte Tontechnik, sprich Filmvertonung. Und dann wurde auf der FH Joanneum eine Studienvertiefung eingerichtet, also von einem Bachelor zu einem Masterstudium, für Sounddesign. Und da hat mich der Herr Höldrich, der Leiter des Instituts für elektronische Musik, gefragt, ob ich mir vorstellen könnte, auch ein Seminar an der Kunstuniversität Graz für die Sounddesigner abzuhalten mit dem schönen englischen Titel Advanced Post-Production. 12 Jahre lang habe ich für das Institut gearbeitet und habe viele junge Löwinnen in ihr Sounddesignerleben begleitet. War eine großartige Zeit.
2: Auch das?
1: Ja, das war super. Weil in den ersten Jahren, das hat sich dann im Laufe der Jahre verändert, aber in den ersten Jahren so ein Engagement und so eine Begeisterung für die Möglichkeiten mit Ton, experimentell, kompositorisch, gestalterisch zu arbeiten, groß war. Ich war ja damals schon einer, der durch ganz viele Ebenen der Musikproduktion, auch der Musikwirtschaft durchgegangen war und konnte aus der Praxis plaudern. Wenige Hochschulprofessoren sind in einem Schlafbus mit irgendwelchen Rock'n'Rollern oder Popkünstlern da draußen gewesen und haben das Leben der Musikproduktion kennengelernt. Und ich habe halt aus dem Nähkästchen geplaudert und das hat ihnen taugt. Das hat ihnen gut gefallen. Ich habe gesagt, endlich einer, der uns wirklich sagt, was da draußen los ist.

Das war eine Stunde mit Andreas Fabianek, Grazer Musiker, Komponist, Arrangeur und Produzent. Ausführliche Informationen und eine Musikliste findet man auf der Website von Radio Helsinki, helsinki.at, in der Rubrik Das Rote Mikro. Gestaltung der Sendung: Barbara Bilic.

0: jetzt von Claudio Büchler, dem Dirigent des Orchesters.
1: Wir freuen uns am 20. Juni in Bad Ischl, Bruckners große 5. Symphonie aufzuführen. Wir, das ist das Universitätsorchester Innsbruck unter meiner Leitung. Mein Name ist Claudio Büchler, ich bin der Dirigent des Orchesters und freue mich sehr, diese große Symphonie nach Bad Ischl bringen zu können. Anton Bruckner selber hat ja in der Stadtpfarrkirche, wo das Konzert stattfindet, selber musiziert und improvisiert. Und dadurch gibt es auch eine gewisse Verbindung zwischen diesem Komponisten und unserer Aufführung. Wir würden uns sehr freuen, wenn wir Sie begrüßen dürften. Das Konzert findet am 20. Juni 18 Uhr in der Stadtpfarrkirche statt. Eintritt ist frei. Wir freuen uns, wenn Sie vorbeikommen und wenn Sie vielleicht für uns ein bisschen Werbung machen unter Ihren Freunden, Verwandten, damit wir eine volle Kirche haben. Herzlichen Dank.
0: Kommenden Dienstag, also am 23. Juni, ist um 19.30 Uhr eine Ausstellungseröffnung im Rathaussaal Ebensee. Wie geht's, Alter? Ist eine Wanderausstellung vom Architekturforum Oberösterreich. Die Ausstellung Wie geht's, Alter? Lädt dazu ein, gemeinsam über gutes Altern, neue Wohnformen und lebendige Ortskerne nachzudenken. Im Mittelpunkt steht die Frage, wie selbstbestimmtes Leben im Alter gelingen kann und welche Räume wir dafür in unseren Gemeinden brauchen. Zur Eröffnung gibt es einen Vortrag mit dem Titel Wie wollen wir alt sein? Glückliche Orte und warum wir sie erschaffen sollten mit Tarek Leitner. Im Anschluss gibt es noch eine Podiumsdiskussion. Die Ausstellungseröffnung von Wie geht's, Alter? Mit einem Vortrag von Tarek Leitner am kommenden Dienstag um 19.30 Uhr. Ebenfalls kommenden Dienstag ist in der Musikwerkstatt Wels ein Konzert von der Jazzband Hotel Bossa Nova. Beginn ist um 20 Uhr. Die Besetzung von Hotel Bossa Nova ist Lisa da Costa als Sängerin, Alexander Sonntag am Kontrabass, Tillmann Höhn mit der Gitarre und Wolfgang Stamm am Schlagzeug. Ihre Musik ist stilistisch zwischen Straßenmusik und Kunstanspruch, zwischen Latin, Folklore und Improvisation. Hotel Bossa Nova, kommenden Dienstag um 20 Uhr in der Musikwerkstatt Wels. 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Hiermit sind wir am Ende des heutigen Kulturkalenders angekommen. Am Mikrofon verabschiedet sich Yannick Rijal. Im Namen der Redaktion bedanke ich mich fürs Zuhören und ich wünsche ein angenehmes Wochenende.
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0: Beginn ist um 20 Uhr. 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Hiermit sind wir am Ende des heutigen Kulturkalenders angekommen. Am Mikrofon verabschiedet sich Yannick Rijal. Im Namen der Redaktion bedanke ich mich fürs Zuhören und ich wünsche ein angenehmes Wochenende.
1: Bleib heute noch ein Zeitl da, da gefallen sie sich bestimmt und ich hab in den Kalender geschaut, heute geht der Wind.

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Pino D'Angio mit Quale Idea, den wir später noch mit zwei weiteren Nummern hören werden. Wir kommen zu Luca Carboni und seinem Song Mare Mare aus dem Jahr 1992. Mein liebstes Italo-Lied zum Thema Meer stammt von dem Bologneser Sänger und Liedautor Luca Carboni. Mare Mare handelt von diesem unauslöschlichen Hingetriebensein Italiens zum Wasser. Carboni erzählt in dem luftigen Song von einem, der sich mit dem Motorrad in der Abenddämmerung auf den Weg an die Küste macht. Auf der Fahrt lässt er sich den Wind ins Gesicht wehen, nimmt zwischendurch einen Kaffee und spürt, dass etwas Großes, Erlösendes auf ihn wartet. Der Refrain drängt förmlich ans Wasser. Mare, mare, mare, ma che voglia di arrivare lì da te. Mehr, mehr, dieser Wille anzukommen dort bei dir, um zu schwimmen und nicht unterzugehen. Luca Carboni mit Mare, Mare.

0: 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Wir kommen zu Achille Lauro und seinem Song Menefrego aus dem Jahr 2020. Italiens grellster neuer Popstar kommt 1990 in Verona zur Welt, wächst aber am Stadtrand Roms auf. Als er 14 ist, müssen seine Eltern in eine andere Stadt ziehen. Lauro beschließt, bei seinem älteren Bruder zu bleiben, der ihn mit den Segnungen des Hip-Hop vertraut macht. Sein erstes Album als Rapper erscheint 2014. Bereits der Titel dieses Debüts, Achille, Idol Immortale, deutet auf ein ungetrübtes Selbstbewusstsein hin. Womit freilich niemand rechnet, Lauro hat keineswegs vor, es beim Rap zu belassen. Der Mann will Italiens großer Megapopstar werden. Entscheidend für das Gelingen dieser Mission ist sein erster Sanremo-Auftritt 2019 mit Rolls-Royce, ein knalldreistes Stück. Lauro vergleicht sich mit allerhand internationalen Musikstars, von Elvis über die Doors bis Amy Winehouse, und postuliert, ein wildes Leben führen zu wollen. Me ne frego, es ist mir egal. Den Song, den Sie jetzt hören werden, ist ein Lied über eine offenbar sehr lustvolle, gleichwohl zerstörerische Beziehung. Achille Lauro, Me ne frego.
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Ist mir egal, ist mir komplett egal, singt der schillernde Achille Lauro. Wir kommen zum großen Lucio Dalla und seinem Song 1983. Die Italiener verstehen ihre Sängerinnen und Sänger als mythische Legenden. Kaum einer der verdienten Arbeiter im Weinberg der Musik, der nicht als Mytho bezeichnet würde. Das gilt auch vor allem für Lucio Dalla, die splänige Nachtigall aus Bologna. Man kann darüber streiten, welcher Kantautore die besten Texte verfasst hat. Was aber die schiere Musikalität angeht, nimmt es niemand mit Lucio Dalla auf. Sein Werk ist das Zentralmassiv der italienischen Popmusik. Was Dalla kann, kann nur Dalla. Er baut die kühnsten Melodiebögen, verlötet Jazz mit Musica Leggera und kreuzt das Erbe des neapolitanischen Liedes mit digitalem Pop. Seine absolute Glanzphase hat Dalla in der ersten Hälfte der 1980er Jahre. 1983, der Titelsong des gleichnamigen Albums, ist eines der erstaunlichsten Beispiele für sein kompositorisches Genie. Doch natürlich lohnt auch der Blick ins Textblatt. Dallas oft in surreale kippende Alltagsbeobachtungen zählen zum Besten, was die italienische Lieddichtkunst zu bieten hat. In 1983 heißt es: La stanza è piena di animali, sembrano zanzare grosse come cani. Ma almeno i cani non sanno volare. Das Zimmer ist voller Tiere, die wie Mücken scheinen, die groß wie Hunde sind, aber wenigstens können Hunde nicht fliegen. Lucio Dalla mit 1983.

Lucio Dalla, muss man mögen, diesen Spezialisten italienischen Liedgutes. Wir kommen wieder zu Pino D'Angio und seinem Lied Fammi un Panino.

Bino D'Angio mit Mach mir ein Brot. Darauf folgt jetzt gleich sein Song Questo amore è un motore. Diese Liebe ist ein Motor.

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0: 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Hiermit sind wir am Ende des heutigen Kulturkalenders angekommen. Am Mikrofon verabschiedet sich Yannick Rijal. Im Namen der Redaktion bedanke ich mich fürs Zuhören und ich wünsche ein angenehmes Wochenende.
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0: Sunshine Reggae war das jetzt. Wieso das Lied am Anfang, gell?
1: Es ist tatsächlich eins von den Liedern, was ich immer mit dem Sommer verbinde. Nachdem bei uns damals schon als Kinder immer eine CD gelaufen ist mit alten Sommerhits, war das einfach immer mein Sommerhit. Seit der Kindheit. Und an das habe ich sofort denken müssen, wie es um das gegangen ist, ich sollte Lieder auswählen.
0: Mhm. Hast du ein Winterlied auch?
1: Nein, tatsächlich nicht. Ich bin ein Sommerkind.
0: Der Sommermensch.
1: Und darum auch die Lieder.
0: Ja, wir haben schon gehört, Reisebüro Urlaubswelten. Vielleicht kannst du kurz sagen, wo ist das überhaupt für alle, die das vielleicht noch gar nicht so kennen?
1: Wir haben unser Büro am wunderschönen Attersee in Schörfling. Wir kennen ja die Apotheke, das ist so ein zentraler Punkt bei uns in Kammer, also unten, nicht der Ort oben. Und da sind wir eigentlich genau daneben, direkt an der Hauptstraße.
0: Okay. Ist auch nicht zum Hängen, gibt es ein schönes Schild draußen, wenn man vorbeifährt. Kannst du ein bisschen was erzählen über die Geschichte dieser Firma, dieser Urlaubswelt?
1: Ja, das ist tatsächlich so, dass die damals der Herr Schobesberger gegründet hat, das Reisebüro. Es gibt ja witzigerweise da nur Vorgeschichte, weil sein Vater hat damals ein Busunternehmen gehabt, ein Taxiunternehmen und dann ein Busunternehmen. Und das ist dann vor 35 Jahren, dann hat der Herr Schobesberger, der Junge nenne ich ihn jetzt einmal, das zusammengefügt. Also der hat das quasi dann von seinem Vater übernommen. Und so ist das dann alles in das über Firma Urlaubswelt gefallen. Busse haben wir mittlerweile nicht mehr, also die sind dann relativ rascher verkauft worden, aber das Reisebüro ist geblieben.
0: Das heißt, das war zuerst ein Busreisebüro, kann man das sagen?
1: Tatsächlich, wenn man es ganz genau nimmt, nein, es hat immer wieder am Reisebüro gestartet und er hat dann erst nach einiger Zeit dann die Firma von seinem Vater mit übernommen, was tatsächlich ein Busunternehmen war. Genau. Mhm.

0: Habt ihr je daran gedacht, zu expandieren? Oder hat es einmal eine Außenstelle irgendwo anders gegeben? Oder gibt es eine?
1: Ja, tatsächlich hat es einmal eine gegeben. Das war allerdings vor meiner Zeit, obwohl ich doch schon 18 Jahre dabei bin. Das war in St. Pölten, war einmal ein Reisebüro, das er eröffnet hat. Allerdings war das nur auf kurze Zeit.
0: Weißt du, wann das circa war? Das?
1: Jahreszeit habe ich nicht direkt im Kopf. Nein, das kann ich jetzt nicht genau sagen. Auf jeden Fall, das war alles so vor meiner Zeit. Da bin ich gar nicht so up to date mit den Jahreszahlen.
0: Okay, aber wie du selber sagst, du bist jetzt schon 18 Jahre dabei. Was, oder vielleicht auch aus Erzählungen, was waren denn dann so, hat es große Veränderungen gegeben in diesen Jahren, das es jetzt schon gibt?
1: Ja, tatsächlich. Ein großer Schritt, der auch für mich zumindest eine große Umstellung war, war damals, wie wir unseren Namen geändert haben. Wir waren ja doch bekannt als die bunte Urlaubswelt. Und dann einfach im Zuge von Modernisierung haben wir gesagt, okay, es muss ein bisschen was Moderneres werden und darum ist nur die Urlaubswelt geworden. Also oft liest man urlaubswelt.com, was ein Verweis auf unsere Homepage sein soll, dass man einfach ein bisschen mehr in Richtung Internet geht und ein bisschen präsenter wird in dem Bereich.
0: Jetzt kommt mir ein Mann, für so ein Reisebüro ist ja gerade das Internet so ein Konkurrent und ihr verweist jetzt direkt aufs Internet. Wie ist das Verhältnis zum Internet von euch?
1: Ich glaube, man kann das nicht schwarz und weiß sehen, sondern das Internet ist ein Kooperationspartner eigentlich von uns, wenn man es so nennen möchte. Es ist ja schon so, dass man auch Nutzen aus dem Internet zieht. Zum anderen werden wir übers Internet sichtbarer und es ist ja auch ein gutes Recht von jedem Reisenden, sie bevor er zu den Profis geht, bevor er sie da bei uns einen Termin ausmacht, vielleicht auch im Internet einfach einmal Informationen schon einzuholen. Mhm. Und natürlich, der große Vorteil ist, ein Internet gibt keine persönliche Beratung. Ich habe keinen persönlichen Ansprechpartner, ich kann nicht zum Telefon greifen und weiß, ich rufe jetzt die Melanie an, weil die hilft mir, weil ich nur Fragen habe oder mir was unklar ist oder ich vielleicht sogar meine Reise was ändern muss oder.
0: Kommen das, heißt das, dass die Leute zu euch schon vorinformiert kommen, so wie es heutzutage zum Arzt gehen und sagen, Moment, ich habe aber da auf Google gesehen, eigentlich könnte das auch was ganz anderes sein?
1: Ich glaube, wir leben mittlerweile in einer Zeit, wo jeder und immer das Internet präsent ist. Also jeder hat auf seinem Smartphone einen Internetzugang. Also ich glaube, das ist in der Natur von uns mittlerweile, dass wir einfach einmal für Sachen, die uns jetzt gerade interessieren, einfach mal das in Google eingibt. Und dann einfach mal schaut, was da gibt.
0: Aber habt ihr dann auch Zugang zu Seiten, wo ich im normalen Internet keinen Zugang habe?
1: Ja, tatsächlich schon. Also wie gesagt, wir haben zum anderen mal natürlich unsere Vertriebspartner, das sind die großen Reiseveranstalter, wie sie ja jeder kennt, der Schauinsland, der TUI, Alt-Tours, wo wir natürlich dieselben Buchungskanäle nutzen, wo man natürlich auch dazu sagen muss, ist kein Nachteil für den Kunden, wenn er bei uns bucht, weil alles, was er im Internet sieht bei so einer Plattform, wenn es auch Alt-Tours anbietet oder auch andere Reiseveranstalter, ist bei uns zum selben Preis buchbar. Das ist oft so ein kleiner Irrglaube, dass man sagt, ich gehe nicht ins Reisebüro, weil das ist sowieso automatisch viel teurer, was ja nicht richtig ist. Sondern es ist das, was viele nicht verstehen, dass wir nicht das Geld vom Kunden beziehen, sondern von unserem Vertriebspartner. Also quasi der sagt, wenn ihr es so klasse und da eine Reise verkauft an den Kunden, kriegt ihr von mir eine kleine Provision. Das heißt, für den Kunden ist nie ein Nachteil ein Reisebüro.
0: Okay, also das heißt, das Geld kommt eher von der anderen Seite, vom Anbieter zu.
1: Richtig, richtig. Und das glauben viele, ich gehe nicht ins Reisebüro, weil die sind immer teuer.
0: Habt ihr Leute, die schon ewig zu euch kommen, die jedes Jahr wieder zu euch kommen, Stammkunden?
1: Ja, um die sind wir extrem dankbar. Also so ein Stammkunde, es kann nichts Besseres passieren. Zum einen mal weiß man natürlich, was hat der für Vorlieben, was sucht im Urlaub oder was darf es auch nicht sein. Also das ist eigentlich perfekt, gehe von jeder Seite aus. Der Kunde kommt, ich weiß genau, die kennen mich. Ich muss nicht lang suchen, sondern die schlagen mir wirklich die Angebote vor, die zu mir passen. Und umgekehrt ist es uns auch einfach super lieb, wenn der kommt und man kennt ihn, man quatscht miteinander, man weiß schon, wie heißt die Katz daheim oder wie es der Mama geht oder was auch immer. Es ist immer quasi ein Aufeinandertreffen von Freunden.
0: Kannst du sagen, wie lange so ein durchschnittliches Beratungsgespräch dauert? Kann man das sagen?
1: Nein, eigentlich nicht. Also wie gesagt, es gibt wirklich Kunden, die sind rucki-zucki entscheidungsfreudig, die kämen, sehen drei Angebote und sind sofort bereit, da jetzt eine Entscheidung zu treffen. Und dann gibt es aber auch wieder welche, die vielleicht längere Bedenkzeit brauchen, was ja total in Ordnung ist. Also ich sage immer, man soll sich seiner Entscheidung bewusst sein, was man bucht, bevor man jetzt perhaps irgendwas nimmt und dann denkt man sich, ach, hätte ich doch das andere nehmen sollen. Also es ist wirklich ganz unterschiedlich. Es kann wirklich wer sein, der vielleicht für eine kleine Reise lange Bedenkzeit braucht und manche kämen, lassen sich eine große Fernreise planen und schlagen sofort zu.
0: Okay, das heißt, in dir seid ihr zu beiden bereit sozusagen?
1: Natürlich, also ich bin mehr der Fan davon, wenn sie sich sicher bewusst sind, was sie buchen möchten und das dann auch genauso nehmen, als wie es ist Überschlag und dann denken sie sich, nein, ich hätte doch lieber das andere Hotel gehabt und wir haben da doch lieber von Wien weggeflogen. Lieber da nochmal drüber schlafen, als wie das dann einfach gebucht und dann nicht mehr stornieren können.
0: Mhm. Kannst du circa sagen, was hier für unter Anführungszeichen Einzugsgebiet habt? Kommt man die Leute von rund um den See zu euch oder kommt man Leute von Vöcklabruck, kommt man Leute von weiter weg?
1: Einzugsgebiet ist auf jeden Fall Bezirk Vöcklabruck. Natürlich auch Mondsee gibt es einige, die zu uns kommen. Genau, ja. Und ich habe Kunden, die buchen jedes Jahr, die wohnen in Wien und buchen einfach jedes Jahr. Wir haben sie nie gesehen.
0: Okay.
1: Wir haben sie nie gesehen. Er ruft an, wir haben ein nettes Gespräch, wir lachen und dann wird irgendwas eingebucht. Mhm. Wir haben Angebote per Mail geschickt, weil das ist ja die Distanz mittlerweile auch kein Thema mehr. Auch dem Internet sei Dank.
0: Mhm. Also von dem her auch ein Vorteil.
1: Auch von dem her ein Vorteil, ja.
0: Habt ihr sowas wie ein Stammkundenkartei, die ihr dann informiert, wann Angebote sind oder solche Sachen?
1: Ja, wir haben unseren Newsletter, der erscheint circa alle 14 Tage und da werden halt dann die Kunden über aktuelle Angebote, was tut sich Neues bei uns informiert. Wo wir jetzt auch recht stark ausbauen, ist im Bereich Social Media. Das ist mir ganz wichtig, denn wir wissen, es muss auch die junge Generation ein bisschen animiert werden, das Reisebüro zu nutzen, weil ich glaube, Reisebüro oft so ein verstaubter Begriff ist. Also man denkt immer so, das Reisebüro ist nur für ältere Herrschaften, die können ja im Internet selber nichts buchen, sondern dass das einfach auch für Junge attraktiv wird.
0: Aber ich habe es nicht vor, dass ihr euch auf Travel Agency oder irgendwie umnennt, damit die Jungen auch dazukommen?
1: Ich glaube, das hat es nicht notwendig. Also wir versuchen einfach, dass wir auf Social Media ein bisschen an Infos transportieren, aber natürlich auch ein bisschen in die witzige Richtung, dass einfach junge Leute auf TikTok und auf Instagram angesprochen werden.
0: Mhm. Jetzt haben wir so lange von wir geredet. Wer ist eigentlich wir? Wie viele Leute hat es hier? Wer arbeitet da mit?
1: Wir sind insgesamt sind wir zu viert. Da ist natürlich unsere Frau Manuela Berger, die wirklich seit Anfang an da ist, also eine ganz geschätzte Mitarbeiterin von mir. Und dann haben wir unser Lara Haas, die ist nach der Matura zu uns gekommen. Und die Verena Geier, die hat jetzt dieses Jahr die Lehre bei uns abgeschlossen.
0: Okay, also vier Leute. Die Öffnungszeiten waren vielleicht auch ganz interessant.
1: Ja, Öffnungszeiten, wir sind Montag bis Freitag erreichbar, von 9 bis 12, dann haben wir eine Stunde Mittagspause und dann sind wir wieder von 13 bis 18 Uhr da.
0: Und da kann man einfach zu euch hinkommen oder muss man da vorher anrufen und kriegt einen Termin, wenn man sich beraten lassen will?
1: Natürlich ist immer jeder herzlich willkommen. Es macht natürlich einen Sinn, wenn man kurz anruft, weil blöder war es, wenn ich jetzt mal extra Zeit nehme, vor ins Reisebüro und dann sehe ich, boah, alle Mitarbeiter sind besetzt, dann ärgert die mich vielleicht. Das kann man abwinken mit dem, dass ich einfach kurz vorher anrufe oder auch Termine online vereinbaren, geht auch super gut bei uns und dann weiß ich genau, welche Mitarbeiterin nimmt sie für mich die Zeit.
0: Gibt es ja Kunden vielleicht, die sagen, ich möchte bitte von der Mitarbeiterin beraten werden?
1: Ja, natürlich, gerade bei Stammkunden, oder das ist eigentlich das beste Lob, was man haben kann. Wenn ein Kunde mit dir zufrieden war und dann wieder nach dir fragt, weil er einfach weiß, das hat passt und wir haben es einfach super gut verstanden, denke ich mal, ist das quasi eigentlich ein Lob durch die Blume.
0: Okay. Ja, wir machen wieder ein bisschen Musik und dann geht's gleich weiter hier.

0: Ja, Gypsy war das von, ich weiß jetzt gar nicht.
1: Fleetwood Mac.
0: Fleetwood Mac, ja. Also ein Lieblingslied von dir?
1: Ja, tatsächlich, eins von meinen Lieblingslieder, ja.
0: Okay. Ein Urlaubslied oder nicht? Einfach nur so.
1: Na, tatsächlich kein Urlaubslied, einfach so.
0: Einfach so.
1: Einfach so.
0: Ja, wir haben jetzt sehr viel von den Stammkunden gesprochen, die von Anfang an, oder teilweise von Anfang an dabei waren. Kannst du aber sagen, was hat sich denn beim Urlaubsverhalten der Kunden von euch verändert, so in den letzten 18 Jahren, die du so überblickst? Kann man da was sagen? Was hat es große Änderungen gegeben oder ist das heute eh so, wie es immer war?
1: Was mir als erstes einfällt, eigentlich als große Veränderung, waren natürlich unsere wunderschönen Urlaubskataloge. Die waren früher nur extrem gefragt und eigentlich ist kein Kunde ausgegangen, ohne so einen Katalog in der Hand zu haben. Und von dem hat man alle Informationen sich geholt, was man braucht hat. Wir natürlich zum Arbeiten und auch der Kunde. Wie schaut das Hotel aus? Wo ist der Strand? Wie wird das Essen angeboten? Also das war quasi die Reisebibeln, was wir da gehabt haben. Die hat leider das Internet fast ein bisschen verdrängt. Mittlerweile ist es so, dass viel eigentlich nur mehr dann über Online-Homepagen abzurufen sind. Was natürlich auch wieder Fluch und Segen zugleich ist. Andererseits sage ich immer, eine Reise, die man bucht, die natürlich oft mehrere tausend Euro kostet, hat man eigentlich nichts in der Hand. Das ist irgendwie so, ich habe nichts, habe jetzt auch ganz viel Geld ausgegeben. Da war dieser Katalog das Einzige, was man sich nur irgendwie geklammert hat, weil das habe ich gebucht, das war mein Hotel und da fliege ich hin. Natürlich Segen auch von dem her, es war jeder Katalog, sobald er gedruckt war, eigentlich schon wieder nicht mehr aktuell. Es kann sich jederzeit was ändern, dass das Hotel renoviert worden ist oder vielleicht haben sie irgendwas an der Verpflegung geändert oder dergleichen. Das ist jetzt natürlich mit diesen Online-Homepages ganz schnell und leicht verändert für den Kunden als Information. Unser Blatt Papier hat halt dann ein ganzes Jahr dieselbe Info gezeigt.
0: Das heißt, ihr habt gar keine mehr oder habt ihr noch welche
1: Wir
0: Kataloge?
1: haben schon noch Kataloge, leider druckt nicht mehr jeder Reiseveranstalter welche. Aber von die welche drucken, da sind wir wirklich immer ganz schnell drauf und dran, dass wir uns so viele Exemplare wie möglich sichern können.
0: Und gibt es Kunden, die wirklich dann auch fragen und sagen, jetzt möchte ich das einmal im Katalog anschauen?
1: Ja, auf alle Fälle. Also viele fragen einfach, gibt es es in einem Katalog oder kann ich mir mal einen Katalog abholen? Ich meine, früher, wie ich damals Lehrling war, war es auch so, dass pro Tag sicherlich 5 Katalogabholer gekommen sind. Die sind nur gekommen, wollten ein paar Kataloge zum Schmökern daheim und sind dann wieder gekommen. Die Nachfrage ist ein bisschen weniger geworden.
0: Das heißt, die Leute sitzen sich jetzt daheim am Computer oder am Handy und schauen einmal an, was gibt es dort?
1: Ganz sicher, ja. Also, dass man einfach das, wie gesagt, mal einfach in Google eingibt und dann kommen ja genauso Informationen raus.
0: Ist es für die jetzt positiv, wenn man sozusagen im Internet ja zu jedem Hotel Rezensionen von Leuten sehen kann, die dort waren? Oder ist nicht eher so, dass dann, oder ist vielleicht auch so, dass gerade die Negativen dann immer dort aufscheinen, weil denen das gut gefällt haben, das vielleicht gar nicht so einschreiben?
1: Jein, also ich sage natürlich, man darf nicht alles immer auf diese Rezensionen halten. Also ich sage, man muss da natürlich ein bisschen das Hirn bitte einschalten beim Lesen, weil nur weil sich jetzt wer beschwert, dass in Griechenland die eine oder andere Sonnenliege vielleicht nicht mehr ganz so rostfrei ist am Meer, wird das keine negative Kritik sein. Gell? Allerdings sage ich schon, ich bin ein Fan davon, dass man da auf jeden Fall mal reinschaut, weil man weiß, was einen erwartet. Das ist natürlich auch ein großer Unterschied zu früher, wo es einfach dieses Internet nicht so präsent war. Ich habe mich überraschen lassen. Das muss man heutzutage nicht mehr machen eigentlich. Und da sind viele Kunden dabei, die sich wirklich da diese Rezensionen durchlesen und dann auch wissen, okay, was erwartet mir Positives, aber was haben denn vielleicht andere Kunden ein bisschen als negativ empfunden? Und ich finde das dann vielleicht auch nicht mehr so störend, weil ich es ja schon gewusst habe.
0: Kriegt ihr Feedback von den Kunden, wenn sie gereist sind und irgendwas nicht passt hat oder besonders gut passt hat?
1: Ja, ab und zu schon, aber wie man ja immer sagt, wenn es passt, hört man nichts. Erst wenn es nicht so mal gepasst hat, dann melden sich natürlich Kunden bei uns. Wir sind da immer sehr bestrebt dran, dass wir das dann natürlich auch an andere Kunden weitertragen. Also wir haben da ein kleines internes System auch, wo wir dann die Vermerke machen, dass einfach was, eine Kollegin hat dann Kunden gehabt, der hat das ein bisschen bemängelt, dass ich dann, wenn ich beim Beratungsgespräch bin, das entweder dem Kunden sage oder vielleicht das Hotel erst gar nicht anbiete.
0: Und wenn ihr, ich weiß nicht, ob sie direkt Hotels sozusagen empfiehlt. Schaut sie da vorher im Internet nach, was da für Rezensionen gibt? Oder was ist da eure Grundlage für eine Empfehlung für ein Hotel?
1: Ja, tatsächlich sind es natürlich Rezensionen. Da haben wir allerdings auch ein internes Programm, also was für Reisebüros vorgegeben sind, weil man ja eben eh schon weiß, im Internet mit den Rezensionen wird oft ein bisschen Schindler da drin. Aber ja, die meisten Empfehlungen sind eigentlich wirklich die persönlichen Empfehlungen. Wir reisen alle gerne und viel. Und wenn ich weiß, man in Griechenland das letzte Mal, da habe ich so ein klasse Hotel gehabt, dann empfehle ich das gerne weiter.
0: Das ist ja schon ein gutes Stichwort, weil wenn ein Urlaubsprofi da hat, muss man natürlich auch über die eigenen Urlaubserfahrungen reden. Kannst du dich an den ersten Urlaub erinnern, den du gemacht hast?
1: Ja, tatsächlich. Also das erste Mal geflogen, da habe ich sogar schon mal Lehre begonnen im Reisebüro, was ja ganz eigentlich unglaublich ist, dass ich das erste Mal geflogen bin, obwohl ich schon im Reisebüro tätig war. Da bin ich damals mit meiner Schwester nach Ägypten geflogen. Das hat nicht lange gedauert. Ich glaube, wenn es ein oder zwei Monate war, dass ich im Büro gearbeitet habe, hab ich schon fort müssen.
0: Und wie war der Eindruck dieser ersten großen Reise?
1: Ich denke gern zurück, weil es war alles spannend und aufregend. Es war der Flughafen, ich war noch nie auf einem Flughafen, der war spannend und aufregend. Wir haben nicht gewusst, wie funktioniert das alles jetzt. Also wir sind da einfach mal umgeflogen und haben uns das einfach angeschaut und uns einfach mal überraschen lassen. Aber eine tolle Reise gewesen mit meiner Schwester und ja. Und an das denke ich eigentlich gern zurück, gerade wenn Kunden bei uns sind, die sagen so, sie fliegen seit Jahren das erste Mal oder das erste Mal, weil ich mir denke, naja, wie war es denn für mich? So viele Fragezeichen, so viele Unklarheiten und darum bin ich da der Meinung, gerade wenn wer zu uns ins Büro kommt und sagt, er fliegt das erste Mal, dass man alles mal ein bisschen genauer erklärt, wie denn was funktioniert.
0: Mhm. Ist da überhaupt noch was man dann vor Ort macht beim Fliegen heutzutage? Ist nicht alles schon vorher online zu machen?
1: Tatsächlich kommt es auf die Airline drauf an. Und das ist auch was in den letzten Jahren erst gekommen ist, dass das ein viel komplexeres Thema geworden ist, wie es früher war. Früher hat doch jeder seinen Reisepass geschnappt, ist zum Flughafen gefahren, dort habe ich erfahren, wo sitze ich, meine Bordkarten, Koffer aufgeben und bin geflogen. Mhm. Jetzt ist es so, jetzt muss ich zuerst mal checken, okay, mit welcher Airline fliege ich denn? Darf ich am Flughafen einchecken oder muss ich online einchecken, um Gebühren zu vermeiden? Was darf ich denn an Gepäck mitnehmen? Muss ich jetzt eine Gebühr zahlen, wenn ich einen größeren Rucksack in den Flieger mitnehme? Oder ist es nur okay? Also von dem her hat sich da auch sehr stark verändert, diese Regeln, was fürs Fliegen gilt.
0: Mhm. Und ist das dann auch eher Benefits sozusagen, dass ihr genau wisst, bei der Airline ist so und bei der Airline ist so?
1: Ja, auf alle Fälle. Ich sage oft, boah, wie soll es denn ein Kunde wissen? Es gibt so viele verschiedene Regeln von so vielen verschiedenen Airlines, dass es mir für mich klar ist, dass viele Kunden vielleicht dann verwirrt sind, wenn es erst einmal eine Urlaubsreise ansteht.
0: Wie oft fährst du zurzeit so im Jahr auf Urlaub?
1: Es ist ganz unterschiedlich. Es sind wieder mal Jahre dabei, da ist mehr und dann ist wieder mal weniger. Aber so 3 bis 4 Mal sollte es auf alle Fälle sein.
0: Ist das dann für dich Arbeit oder ist das dann reines Vergnügen, wenn du auf Urlaub bist?
1: Ich muss sagen, auch wenn es von der Arbeit ist, ist es für mich Vergnügen.
0: Mhm. Und du bist auch eine, die dann alles schon vorher geplant reserviert hat? Oder machst du das auch, dass du einfach mal wohin fliegst und dann aufs gerade Wohl die einfach unterwegs anschaust, was du hingehst?
1: Das habe ich tatsächlich auch noch nie gemacht und das werde ich wahrscheinlich auch noch nie machen. Ist wahrscheinlich so eine Berufskrankheit, dass ich einfach weiß, ich möchte wissen, wann bin ich wo und was kostet mich das auch. Es kann nichts Schlimmeres passieren, wie ich bin jetzt irgendwo unterwegs, es ist schon auf die Nacht, ich brauche nur dringend ein Quartier. 3 haben mich schon abgewiesen, weil alles voll ist und das 4. sagt ja, wir haben nur ein Zimmer, aber die bieten einen horrenden Preis an. Naja, was tut man denn in der Not? Man nimmt's. Die schönen Hotels sind ausgebucht, die was preisgünstig sind und man landet dann irgendwo. Also das finde ich ist für mich kein Urlaub.
0: Okay. Und muss bei dir beim Urlaub auch eine gewisse Distanz dabei sein oder machst du auch Urlaub in Österreich jetzt einmal?
1: Nein, also die Distanz ist komplett egal. Also egal wie kurz oder weit man fährt oder fliegt, es geht einfach um das, dass man neue Orte entdeckt. Das kann durchaus auch in Österreich sein. Gerade eben haben wir über das gesprochen, über einen Aldiana in Ampfelwang. Ist 20 Minuten von uns entfernt, aber genauso dort lässt sich ein wunderbarer Urlaub verbringen.
0: Das heißt, ihr vermittelt auch Urlaub in Österreich sozusagen?
1: Genau, ja.
0: Und auch, seid ihr Spezialisten jetzt für den Attersee, wenn ihr am Attersee wohnt, rufen euch leider eben aus Wien oder sonst wo und sagen, sagen Sie mal, wo ich da im Attersee Urlaub machen kann.
1: Das passiert, allerdings ist man da nicht richtig bei uns. Es gibt das Tourismusbüro, die haben die Unterkünfte für den Attersee. Wir sind dann doch die, die ein bisschen weiter wegfahren.
0: Also heißt, ihr seid eher für die Leute vom Attersee, die wohin wollen,
1: genau,
0: als für die Leute von woanders.
1: Genau, wir holen es nicht her, sondern wir schicken es weg.
0: Wer ist ja so viel da? Ja. Okay, das heißt, von dem her eher woanders hin. Hast du sowas wie ein Lieblingsurlaubsziel?
1: Ja, tatsächlich. Also es ist Thailand. Ich war schon mehrere Male dort und es ist so ein großes, faszinierendes Land, dass ich nur viermal hinfliegen könnte und glaube, ich habe nur immer nicht alle Regionen gesehen.
0: Was ist das Faszinierende für dich an Thailand?
1: Natürlich in erster Linie das Essen. Also ich liebe thailändisches Essen, aber auch die Einfachheit beim Reisen. Es ist total verständlich für jeden Tourist. Also ich brauche nicht lange im Vorfeld planen, wo fahre ich, welche Tagesausflüge hin, sondern ich schnapp mir mein Moped und fahre einfach zum nächsten Strand. Ich nehme mir dort eine Kokosnuss, schlürfe die am Strand, schaue mal mit der Taucherbrille, was gibt es da vielleicht für bunte Fische zum sehen, und sonst fahre ich wieder weiter. Und am Straßenrand sieht man dann vielleicht irgendwo ein wackeliges Schild mit Waterfall, na dann schaut man mal, was passiert denn da. Und wenn man oben marschiert, dann ein paar Meter, sieht man vielleicht, dass da ein wunderschöner Wasserfall ist, bei dem man sogar Boden gehen kann. Also dieses Überraschende und Einfache zu reisen.
0: Und informierst du dich da zuerst im Internet, wenn du da rumfliegst, oder fährst du da, weil du sagst, dann ist da ein Schild oder so, fährst du dann aufs gerade Wohl da durch die Gegend?
1: Genau, also es ist schon so, dass ich meine Fixpunkte habe. Also ich plane mir zuerst die Route, weiß dann natürlich auch, wann ich wo übernachte. Und von dort aus mache ich dann meine Ausflüge. Ob es ein Bootsausflug ist, da ist auch in Thailand eben so entspannt, weil da gehe ich vielleicht am Vorabend zu einer Agency oder zu einem Fischer und frage, ob er mich nicht nächsten Tag ein bisschen mitnimmt, damit ich schnorcheln gehen kann.
0: Fährst du allein fort? Oder fährst du auch gern mit anderen?
1: Nein, alleine verreisen, tatsächlich habe ich es mal probiert, war nicht so meins, ist mir doch irgendwie so der Partner abgegangen, aber entweder mit meinem Freund oder mit Freunden.
0: Und ist dir das, oder wie schwierig ist für dich dann, wenn ihr mehrere seid, dann das zu finden, was für alle passt?
1: Das ist echt schwierig. Also je mehr Personen, umso mehr Meinungen treffen aufeinander. Aber bis jetzt haben wir immer irgendwie eine gute Mittellinie gefunden. Man weiß dann natürlich, okay, dem einen ist vielleicht der Pool wichtig, der andere ist die Strandnähe wichtig. Und dann schaut man, dass man da irgendwie was Passendes findet. Aber ja, umso mehr Personen, umso schwieriger wird es, dass man auch ein Hotel findet oder eine Unterkunft, wo jeder sagt, das ist für mich okay.
0: Jetzt bist du sozusagen die Profi in deiner Freundesgruppe und in deiner Familie. Heißt es dann, dass alle erwarten, wenn es auf Urlaub geht, die Melanie macht es, die sagt uns, wo es hingeht?
1: Ja, wobei ich vielleicht das auch wieder so ein bisschen eine Berufskrankheit habe, nachdem ich auch dieses Jahr das erste Mal mit einer Reisebegleitung begonnen habe, war das dann schon das, dass man irgendwie so gewillt ist, ein bisschen die Zügel in die Hand zu nehmen.
0: Also das passt für dich auch, dass du dann diese Rolle hast, von der, die das plant und das macht.
1: Ja, das ist voll okay für mich.
0: Bist du auch eine, weil es gibt ja so Leute, die erzählen, fast so schön wie die Reise selbst ist das Planen vorher, wenn sie sich hinsetzen zuerst einmal und dann schauen sie, wo kannst du denn hingehen und dann schauen sie, was kann man dort machen, was kann man da machen. Ist das Planen für dich Teil vom Urlaub?
1: Ja, schon auch, weil man natürlich schon in so Träumen schwelgt, man ist irgendwie da schon und ich freue mich schon so, aber das muss ich schon sagen, planen ist dann doch was anderes, wie nur mal im Flieger sitzen und verreisen.
0: Also es fängt dann nicht bei dir der Urlaub schon daheim an beim Planen, sondern erst, wenn du wirklich da drin sitzt.
1: Wenn ich dann im Flugzeug sitze. Meistens, wenn ich am Gate stehe und man denkt, so, und jetzt geht's los. Dann sitzt man sich hin ins Flugzeug und weiß, jetzt muss ich nur noch ein paar Stunden überstehen und dann bin ich im Urlaubsland.
0: Okay, also im Flugzeug fängt es auch noch nicht an, sondern erst, wenn du dann dort bist,
1: der Urlaub. Ja. Schau. Ich fliege tatsächlich nicht so gern, aber nicht, weil ich mich fürchte, sondern weil ich es extrem langweilig finde.
0: Wie weit war das weiteste, wo du geflogen bist?
1: Das war Indonesien.
0: Da fliegt man wie lang circa?
1: Ja, ich glaube, ich war circa 24 Stunden unterwegs. Wir haben ein bisschen eine kompliziertere Route gehabt. Wir sind dann einfach auch mit zweimal Umstieg. So hat sich einfach diese Stunden zusammengeleppert und das war einfach dann, glaube ich, bei 24 Stunden ungefähr. Geht eigentlich schneller.
0: Wenn du, jetzt sind wir ja schon da auf dem Weg hin, wenn du auf dem Weg zu deinem Urlaubsland bist, ist für dich da wichtig, dass es halbwegs günstig geht, dass es halbwegs schnell geht oder dass du zu einer, weil ich bin einer zum Beispiel, ich schaffe das gar nicht, wenn ich, oder was ich gar nicht mag, ist, wenn ich, und mir kommt vor, jeder zweite Flieger fliegt um 5 in der Früh und dann muss ich um 3 in der Früh irgendwo in Wien am Flughafen stehen, das finde ich ganz furchtbar.
1: Das finde ich tatsächlich auch ganz furchtbar, aber ich finde einfach, das Preis-Leistung muss dann einfach dem Angebot passen. Das heißt, wenn ich weiß, das ist einfach die beste Verbindung, dass ich kostengünstig und schnell dort bin, dann nehme ich die. Das ist natürlich auch so ein großer Vorteil von uns als Reisebüro, wenn man, keine Ahnung, wie die alle heißen, Skyscanner oder was auch immer, da mal einen Flug eingibt, dann ploppen da oben mal Angebote auf mit 4-mal Umstieg, 36 Stunden unterwegs und man sieht dann eigentlich gar nicht so genau, hey, 250 Euro drauf und du steigst noch einmal um und bist in der Hälfte Zeit dort. Das sagt das Reisebüro.
0: Mhm. Gibt es viele Leute, die für die das wichtig ist?
1: Ja, ja, Komfort beim Reisen, auf alle Fälle, ja. Es wäre da immer wichtiger, Sitzplatzreservierungen zum Beispiel im Flugzeug, was wir natürlich auch für unsere Kunden machen. Viele wollen vorher wissen, wo sitze ich denn? Oder möchte vielleicht sogar einen Sitzplatz mit mehr Beinfreiheit. Einfach, dass diese Stunden, die ich im Flugzeug verbringe, so komfortabel wie möglich habe.
0: Mhm. Gut, ich würde sagen, es ist wieder Zeit für ein bisschen Musik hier bei uns.

0: Share haben wir da jetzt bei uns gehabt. Ja, zumindest ein sehr energetisches Lied, kann man nicht sagen. wir haben jetzt ein Gefühl schon über deine Urlaube gesprochen. Gibt es so ein Urlaubserlebnis, wo du sagst, das war wirklich das schönste Urlaubserlebnis?
1: Ja, es gibt eine ganz kleine Insel in Malaysia, die heißt Koh Phangan. Nein, nicht. Das muss ich selbst überlegen, wie die heißt. Ganz eine kleine Insel. Ich komme jetzt nicht drauf. Auf jeden Fall sind wir dort hingefahren über Umwege, waren ewig unterwegs mit Fähre, Boot, Flugzeug und dann kommt man dort an und es ist einfach wie ein Paradies. Es ist eine ganz eine kleine Insel, die man zu Fuß gleich mal überrundet hat und auf die Nacht war das Tollste eigentlich, dass diese Einfachheit bei der Insel war, diese kleinen Strandbeiseln haben einfach auf die Nacht die Tische ausgestellt, dann hat es nur Fackellicht gegeben und dann hast du was Gutes zum Essen gekriegt.
0: Und wie bist du auf sowas gekommen?
1: Tatsächlich war das damals eigentlich der Grund, weil ein Freund von mir, mit dem ich viel verreist bin, ist Lehrer und er geht immer nur im Sommer zum Verreisen für größere Reisen. Und da war einfach dann das die einzige Wahl, wo eigentlich gutes Wetter ist zu der Jahreszeit. Weil man weiß ja, Asien ist sonst Regenzeit und naja, möchte man nicht unbedingt einen Sommerurlaub dann in Regen verbringen.
0: Und gibt es etwas, was das schlimmste Erlebnis war, was du gehabt hast?
1: Naja, so was ganz Schlimmes habe ich jetzt noch nicht erlebt. Das Letzte, was mir jetzt sofort einfällt, ich habe mir gedacht, ja, kurze Auszeit Mallorca und ich buche mir einfach ein nettes, günstiges Hotel, habe mir die Hotelfotos alle angeschaut, denke mir, super, klasse, das schaut total nett aus. Dann habe ich aber übersehen, dass es renovierte und nicht renovierte Zimmer gegeben hat. Na, ich habe natürlich hier Sparmeisterin, weil ich mir gedacht habe, bin eh nicht dort, habe dann das nicht renovierte gehabt, über der Straße drüber und habe nicht diesen tollen Mehrblick gehabt, was ich mir erwartet habe und auch nicht dieses tolle renovierte Zimmer, was ich erwartet habe, sondern bin dann hinten im Hintergebäude irgendwo auf einer harten Matratzen und einem zusammengeklappten Bettgestell gelegen. Also das war nie so optimal.
0: Was ist denn allgemein eigentlich das Ziel, also nicht das geografische Ziel, aber das Ziel, wann du Urlaub machst? Willst du entspannen? Willst du was Neues kennenlernen? Willst du dich fortbilden? Was tust du, oder was ist dein Hauptding? Es wird wahrscheinlich ein bisschen Unterschied sein.
1: Tatsächlich geht es bei mir, egal wo, ich bin nie um Entspannung. Also ich muss so viel wie möglich von dem Land sehen, so viel wie möglich von der Kultur kennenlernen und auch irgendwie den Eindruck von den Einheimischen irgendwie erleben. Was dann Einheimische, wie leben Einheimische dort? Und nachdem schaue ich halt, dass ich dort hinkomme, wo auch Einheimische sind. Das ist manchmal leichter und manchmal ein bisschen schwerer.
0: Aber heißt es dann, wenn es bei dir um fremde Kulturen geht, dass du in Europa gar nicht mehr umeinander fliegst? Weil das ist ja sozusagen eine ziemlich ähnliche Kultur.
1: Nein, ich finde jede Kultur, egal wie nah oder fern das ist, ist eine fremde Kultur. Wenn ich mir jetzt auch nur Spanien anschaue, ist das auch schon ganz eine andere Kultur, wie es wir haben. Also die Spanier, die Siesta machen und spät auf die Nacht unterwegs sind, da wird das Party gefeiert, wenn wir schlafen gehen.
0: Okay, und muss für die ein Urlaub im Warmen sein?
1: Nein, also ich habe tatsächlich auch schon Urlaube im Schnee gemacht. Ich finde natürlich die Leichtigkeit dem Reisen im Sommer, wenn es warm ist, wesentlich leichter, ist ja so, weil man weniger Gepäck braucht, man muss weniger überlegen, was man mitnimmt. Und was ich Erfahrung gemacht habe, das Reisen im Schnee war ein bisschen eintönig, weil alles nur weiß war.
0: Machst du auch sowas wie Aktivurlaub? Dass du sagst, okay, wandern, Radfahren, Skifahren vielleicht im Winter oder was nicht?
1: Ja, schon. Also wenn ich unterwegs bin, dann mache ich eigentlich immer irgendwie sowas. Also ich schaue immer, okay, wandern wir mal um die Ecken um, dann sehen wir schon, was dort wieder kommt. Und da sind schon die tollsten Sachen, haben wir entdeckt. Das letzte Mal auf der Insel Bratsch sind wir einfach dem kleinen wüden Waldweg entlang gegangen. Dann sind wir halt durch den Zaun drüber geraxelt und dann sind wir zu so einer netten, coolen Bar gekommen, die man nie erahnt hätte dort von der Straße aus. Also wie gesagt, ich bin schon der Meinung, man muss aktiv sein, dass man das überhaupt findet und sieht.
0: Gehst du dann, wenn du jetzt du sagst, neue Kultur kennenlernen, gehst du dann auch auf Privatpersonen dort zu in die Länder oder bleibst du wirklich da im touristischen oder zumindest im gastronomischen Bereich?
1: Also ich bin jetzt keine, die fremde Personen irgendwo anquatscht, außer über Frage vielleicht oder ich brauche irgendwas oder ich brauche mehr Hilfe oder dergleichen. Aber ich schaue schon ganz gern, dass ich vielleicht nicht zu Lokale gehe, wo die ganzen Touristen sitzen, sondern schaue einfach hinten einmal, vielleicht in die Nebenstraßen, okay, wo sind viele Einheimische unterwegs, da gibt es nämlich meistens das beste Essen.
0: Weißt du, auch schon an so sogenannten Hotspots, wo so, so Overtourism-Hotspots?
1: Ja, natürlich, weil ich bin ja der Meinung, wenn man reist und man ist in so einem Land, irgendwie will man es ja auch gesehen haben. Man kann doch nicht hinfliegen, man kann nicht nach Mexiko fliegen und man war nicht in Schitznitza zum Beispiel. Mhm. Also das ist schon was, was man auch gesehen haben möchte. Auch wenn ich es eher vermeide und vielleicht dann die Zeit nicht hauptsächlich dort verbringen möchte, aber ja, ich möchte es dann auch gesehen haben. Schon allein für meinen Beruf wegen.
0: Mhm. Und weißt du, wo du dann dachtest, da sind so viele Leute, das war gescheiter gewesen, ich war jetzt nicht da hergekommen?
1: Mittlerweile hat es mich schon gelehrt, dass ich immer zu Zeiten zu solchen Hotspots gehe, entweder ganz bald in der Früh oder spät auf die Nacht, bevor es zumachen. Zum anderen Mal hat man dann wirklich eigentlich diese Attraktion für sich oder man kriegt teilweise auch günstigere Tickets.
0: Mhm. Ist das was eigentlich, also letztes Jahr mal, ist mir das aufgefallen, dass man bei immer mehr dieser Sehenswürdigkeiten sich schon vorher irgendwie einchecken muss und einen Slot sozusagen buchen muss?
1: Ja, natürlich. Ich meine, es kommt jetzt natürlich auf die Attraktion drauf an, ob sie eher im Ländlichen ist oder ob es wirklich so ein Hotspot ist wie der Eiffelturm in Paris. Da brauche ich unbedingt Eintrittskarten. Oder der Burj Khalifa in Dubai, klassisches Beispiel. Ohne Slot geht da gar nichts. Da muss ich wirklich vorab mal das reservieren, damit ich dann auch garantiert aufkomme.
0: Und macht ihr dann auch für eure Kunden sowas, dass ihr das wirklich so plant und sagt, sondern an dem Tag, da haben wir da jetzt einen Slot reserviert, da kannst du dann da rauf. Ist das dann auch bei euch sozusagen zu haben?
1: Genau, richtig. Also wir sagen das auch aktiv dann, wenn es so sein sollte, dass man weiß, okay, bei der und der Attraktion, wenn man dort hinmechert, auf jeden Fall was vorreservieren, das macht dann Sinn. Und dann machen wir das mit dem Kunden gemeinsam. Wir buchen ihm die Tickets und dann kriegt er automatisch den Slot oder hat sich den vielleicht aussuchen können.
0: Mhm. Das heißt, ihr plant eine ganze Reise mit dem Kunden sozusagen, oder?
1: Genau, es soll jetzt nicht nur Flug und Unterkunft sein, sondern es fällt viel mehr bei einer Reise an. Vielleicht braucht er ein Mietauto, Eintrittskarten, Reiseversicherung, auch ein großes Thema. Also alles, was so für die Reise anfällt, kann man bei uns planen und buchen.
0: Und gibt es auch Leute, weil du es gerade angesprochen hast, die nur kommen und sagen, ich möchte ein Mietauto in dort und da?
1: Natürlich gibt es das auch. Auch da sind wir gern behilflich.
0: Mhm. Und habt ihr da auch eigene Partner, mit denen ihr zusammen das macht?
1: Genau, also wir haben auch einen großen Partner, mit dem wir zusammenarbeiten, das ist Sunnycars. Von dem hat der große Vorteil einfach, dass dieses ganze Autoversicherungsthema eigentlich nicht mehr mit zum Bedenken geben muss, weil die einfach immer eine Vollkaskoversicherung dabei haben.
0: Und die sind auch in alle Länder irgendwo verfügbar?
1: Ja, also in die namhaften Länder auf alle Fälle.
0: Mhm. Und du selber bist dann auch immer mit Mietwagen unterwegs, wenn du dort unterwegs, wenn du auf Urlaub fährst?
1: Ja, das ist mir zum einen das Allerliebste, dass ich selbstständig mobil bin. Das kann ein Mietauto sein, es kann ein Moped sein, es kann ein Radl sein.
0: Kann man da manchmal schlechte Erfahrungen machen, dass man auf einmal so ein richtiges, furchtbares Auto kriegt, oder ist diese Zeit vorbei, wo man, früher kann ich mich erinnern, haben dann Leute erzählt, die waren in irgendeiner so einer alten Kraxen unterwegs, wo sie froh waren, dass sie wieder heimgekommen sind?
1: Ja, tatsächlich, ist noch gar nicht so lange aus. Das war jetzt im April mit meiner Ladies First Gruppenreise waren wir unterwegs und die Damen, die waren total wissbegierig und haben mal einen Tag zur freien Verfügung gehabt und dann wollten sie einfach nur mehr sehen. Dann habe ich den Vorschlag gemacht, ja, nehmen wir uns durch ein Mietauto und alle, die mitkommen wollen, die sollen mitkommen. Dann schauen wir uns noch ein bisschen mehr an. Ich habe irgendeinen Citroën gekriegt, ich habe die Gänge nicht reingebracht, der ist mir am Berg die ganze Zeit abgestorben. Also ja, das ist tatsächlich schon mal passiert bei mir. Ich war dann nur froh, wie ich das Auto wieder abstehen habe können und dann war der Tagesausflug erledigt. Ja. Aber das war tatsächlich das erste und das einzige Mal.
0: Okay. Wann sowas passiert, hilft ja die Leute bei Geldrückforderungen? Oder?
1: Ja, gerade bei Mietwegen kommt es relativ oft ist jetzt übertrieben, aber es kommt vielleicht mal vor, dass eine Abbuchung auf der Kreditkarte drauf ist, die man nicht zuordnen kann. Und dann schicken uns die Kunden das und wir klären mit dem Vermieter, war das eine gerechtfertigte Abbuchung oder war das vielleicht eine, die der Kunde wieder retour kriegt.
0: Mhm. Das heißt, ihr müsst auch, oder wie schwierig ist es denn dann in einem Land wie Thailand dort irgendwen dann ans Telefon zu kriegen und mit dem dann sowas auszumachen?
1: Für uns tatsächlich nicht, weil wir haben ja unseren Partner, einen Sunnycast. Das heißt, wir läuten bei Sunnycast durch und die regeln das dann für uns. Die schauen dann, dass sie den Kontakt zu dem Vermieter aufnehmen können.
0: Mhm. Macht ihr das im Hotelbereich auch oder ist das jetzt rein für die Autos?
1: Nein, das kann im Hotelbereich genauso passieren, dass man vielleicht auf der Zimmerrechnung was drauf gehabt hat, wo man sich nicht sicher ist, ob das jetzt okay war oder was haben sie mir denn da abgebucht oder dass einfach Fragen entstehen und für das sind wir dann auch nach der Reise eben gern behilflich.
0: Das heißt, ihr macht eine Reisenachbetreuung, kann man das so sagen?
1: Genau, das heißt, der Kunde kann sich jederzeit bei uns melden. Ob es vor der Reise ist, für eine Beratung, vor der Buchung, bei der Buchung, während der Reise, aber auch nach der Reise.
0: Passiert das oft, dass Leute während der Reise anrufen und sagen, boah, könnt ihr mir da helfen, was können wir da machen?
1: Es kommt jetzt nicht so oft vor, was ja ein gutes Zeichen ist eigentlich, weil wie ich schon gesagt habe, man meldet sich ja nicht, wann alles passt. Aber auch da kann man oft einfach helfen, indem man einem vielleicht die richtige Kontaktadresse gibt, weil oft sind es Kleinigkeiten einfach und dann ist einem auch geholfen.
0: Okay. Die durchschnittliche Reisedauer eurer Kunden, kannst du das sagen, habt ihr ja für die lang fahren, die 2 Wochen fahren, 3 Wochen oder habt ihr ja jemanden, die 3-4 Tage fahren oder Wochen fahren?
1: Ich glaube, die klassische Durchschnittsdauer einer Reise ist ungefähr bei den 7 Tage plus. Mhm. Plus ein paar Tage mehr, weil es gibt natürlich viele, die Fernreisen machen, die gehen dann meistens auf 10 bis 14 Tage oder vielleicht nur ein bisschen länger, wenn es nur möglich ist vom Urlaub her. Aber sonst die klassische Reise für im Flug nach Griechenland oder mal eine Woche Auszeit sind immer die 7 Nächte.
0: Und zu euch kommen dann, wann Familien fahren, die ganze Familie oder kommt dann einer und bucht für die Familie?
1: Das ist immer ganz unterschiedlich. Also manche Familien kommen tatsächlich zu 4, zu 5, weil es eine Familienentscheidung ist. Es kommen aber auch ganz viel einer von den Eltern, die holen sich mal Angebote und dann heißt es immer, das müssen wir im Familienrat nur besprechen und dann ein paar Tage später kommt es mit der Entscheidung.
0: Okay, das heißt, das sind die das vor Ort auch gleich vor euch machen und die das dann woanders machen.
1: Genau, genau. Wie wir zuerst schon geredet haben, es gibt welche, die brauchen, die möchten vielleicht auch noch mal drüber schlafen, sie Zeit nehmen für die Entscheidung und dann gibt es auch welche, die schnell entschlossen sind, die sagen sofort beim Termin, das buchen wir.
0: Hängt die Entscheidungsdauer von der Länge und die Kosten der Reise ab?
1: Ja, sicher. Also natürlich ist das ein Entscheidungsfaktor. Wenn ich jetzt vielleicht eigentlich möchte gern 10 Tage fahren, denke mir, okay, das ist in meinem Budget nicht drinnen, dann gehe ich vielleicht auf die 7 Tage runter. Und dann muss das halt nur ein bisschen besprochen werden.
0: Mhm. Und wann auch, weiß nicht, ihr habt ja wahrscheinlich Reisen, die 3-4 Wochen dauern, oder wann das weiter weg geht?
1: Ja, gerade wenn es Fernreisen sind, also ganz beliebt irgendwie eine Rundreise, wo ich dann anschließend den Boden gemächert, da braucht man oft einfach mehr Zeit.
0: Das habt ihr, wenn wir jetzt schon beim Boot sind, habt ihr Kreuzfahrten in eurem Angebot?
1: Ja, natürlich, ganz beliebt Kreuzfahrten.
0: Wo sind, kannst du sagen, was da so die beliebtesten Routen zurzeit sind?
1: Ich denke, die beliebteste Route ist immer nur die klassische Mittelmeerroute. Was jetzt eher sehr stark gefragt ist, ist der Norden.
0: Das heißt, von wo fährt man da dann?
1: Man kann von Hamburg zum Beispiel wegfahren, Hamburg oder Kiel, und dann fährt man wirklich die norwegische Küste auf. Genau.
0: Steigt dann dort aus oder fährt man da dann durch und fährt dann wieder zurück oder fährt man bis Russland, will man nicht fahren, sondern wird dann wieder umdrehen wahrscheinlich, oder?
1: Genau, also meistens ist es so, dass die Kreuzfahrt dort wieder endet, wo sie gestartet hat. Ich habe dann ein Programm eigentlich, kann man es fast sagen, mit einem Tagesprogramm, wo jeden Tag ein anderer Hafen angefahren wird. Da habe ich auch immer Zeit, dass ich Ausflüge mache, dass ich von Bord runter gehe, selbstständig oder als geführte Gruppe. Und dann steige ich wieder aufs Schiff und fahre weiter, dass ich am nächsten Tag den neuen Hafen erkunden kann.
0: Das heißt, ihr habt auch das Programm, das die Kreuzfahrt anbietet, schon da und die können bei euch auch schon den Zusatz buchen?
1: Genau, richtig. Also ich weiß, bevor ich die Kreuzfahrt buche, schon was für Häfen sind im Programm geplant und was kann ich mir da anschauen. Ich kann geführte Landausflüge eben auch schon buchen, dass ich dann wirklich meine komplett perfekte Reise gebucht habe.
0: Hast du schon Kreuzfahrt gemacht?
1: Ja, schon mehrere.
0: Was war die beste oder die schönste?
1: Das war, glaube ich, die letzte, was ich gemacht habe, das war im Orient. Wir sind bis Abu Dhabi gefahren, haben uns eben Abu Dhabi angeschaut, Maskat, Katar und Dubai.
0: Wie groß war dieses Schiff? Wie viele Leute waren da drauf?
1: Das war die neue AIDA Cosma. Da sind tatsächlich bis zu 6.000 Passagiere drauf.
0: Ist das eng dann drauf, wenn so viele Leute sind? Oder?
1: Nein, tatsächlich nicht. Ich meine, das Schiff wieder der Größe, man die Passagiere angepasst. Das heißt, es findet jeder seinen Platz. Aber genau das finde ich an Kreuzfahrten so attraktiv, weil für jeden was dabei ist. Es ist für den Ruhesuchenden ein Plätzchen dabei, wie für die Kinder mit Wasserrutschen auf der AIDA Cosma, die Sundowner Bar oder ein Wellnessbereich. Also ich finde auf diesem Schiff alles. Für mich ist einfach gute Möglichkeit, in kurzer Zeit viel zu sehen.
0: Merkt man auf so einem Schiff überhaupt nicht, dass man auf einem Schiff ist?
1: Ja, es ist überall Wasser rundum an, also das merkt man schon, aber man merkt jetzt vom Schaukeln nicht irgendwas, wofür Bedenken haben, ich weiß nicht, ob das Boot fahren was für mich ist, dann brauche ich bei einem Kreuzfahrt eigentlich keine Bedenken haben. Es ist so stabil und ruhig, dass ich nicht merke, dass ich am Wasser bin.
0: Okay, ja, ich schaue auf die Uhr und ich sehe, die erste Stunde ist schon vorbei. Wir haben ganz viel schon gehört jetzt. Und für euch da draußen kommen ein paar Hinweise, falls ihr nicht so weit fahren wollt, nämlich der Kalender, was dieses Wochenende passiert. Und dann bleibt es da, weil wir haben noch ganz viele Fragen und ganz viele spannende Antworten. Aber jetzt einmal für euch der Kalender.

0: Heute ist Samstag, der 20. Juni. Zum heutigen Kulturkalender begrüßt Sie Jannik Rietschall herzlich. Heute um 18 Uhr ist in der Stadtpfarrkirche Bad Ischl ein Symphoniekonzert vom Universitätsorchester Innsbruck. Gespielt wird die 5. Symphonie von Anton Bruckner. Mehr dazu hören Sie jetzt von Claudio Büchler, dem Dirigent des Orchesters.
1: Wir freuen uns am 20. Juni in Bad Ischl Bruckners große 5. Symphonie aufzuführen. Wir, das ist das Universitätsorchester Innsbruck unter meiner Leitung. Mein Name ist Claudio Büchler, ich bin der Dirigent des Orchesters und freue mich sehr, diese große Symphonie nach Bad Ischl bringen zu können. Anton Bruckner selber hat ja in der Stadtpfarrkirche, wo das Konzert stattfindet, selber musiziert und improvisiert. Und dadurch gibt es auch eine gewisse Verbindung zwischen diesem Komponisten und unserer Aufführung. Wir würden uns sehr freuen, wenn wir Sie begrüßen dürften. Das Konzert findet am 20. Juni, 18 Uhr, in der Stadtpfarrkirche statt. Eintritt ist frei. Wir freuen uns, wenn Sie vorbeikommen und wenn Sie vielleicht für uns ein bisschen Werbung machen unter Ihren Freunden, Verwandten, damit wir eine volle Kirche haben. Herzlichen Dank.
0: Kommenden Dienstag, also am 23. Juni, ist um 19.30 Uhr eine Ausstellungseröffnung im Rathaussaal Ebensee. Wie geht's, Alter? Ist eine Wanderausstellung vom Architekturforum Oberösterreich. Die Ausstellung Wie geht's, Alter? Lädt dazu ein, gemeinsam über gutes Altern, neue Wohnformen und lebendige Ortskerne nachzudenken. Im Mittelpunkt steht die Frage, wie selbstbestimmtes Leben im Alter gelingen kann und welche Räume wir dafür in unseren Gemeinden brauchen. Zur Eröffnung gibt es einen Vortrag mit dem Titel Wie wollen wir alt sein? Glückliche Orte und warum wir sie erschaffen sollten mit Tarek Leitner. Im Anschluss gibt es noch eine Podiumsdiskussion. Die Ausstellungseröffnung von Wie geht's, Alter? Mit einem Vortrag von Tarek Leitner am kommenden Dienstag um 19.30 Uhr. Ebenfalls kommenden Dienstag ist in der Musikwerkstatt Wels ein Konzert von der Jazzband Hotel Bossa Nova. Beginn ist um 20 Uhr. Die Besetzung von Hotel Bossa Nova ist Lisa da Costa als Sängerin, Alexander Sonntag am Kontrabass, Tillmann Höhn mit der Gitarre und Wolfgang Stamm am Schlagzeug. Ihre Musik ist stilistisch zwischen Straßenmusik und Kunstanspruch, zwischen Latin, Folklore und Improvisation. Hotel Bossa Nova, kommenden Dienstag um 20 Uhr in der Musikwerkstatt Wels. 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Hiermit sind wir am Ende des heutigen Kulturkalenders angekommen. Am Mikrofon verabschiedet sich Jannik Rietschall. Im Namen der Redaktion bedanke ich mich fürs Zuhören und ich wünsche ein angenehmes Wochenende.

0: 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Einen schönen Samstagnachmittag jetzt. Herzlich willkommen zur zweiten Stunde Tea Time Talk. Heute wieder aus dem Radionest Vöcklabruck und für alle, die in der ersten Stunde nicht dabei waren. Heute ist unser Thema Urlaub, weil bei mir ist die Geschäftsführerin der Reise, des Reisebüros Urlaubswelt, die Melanie Niedermeier. Hallo.
1: Hallo.
0: Heißt jetzt Urlaubswelt oder Urlaubswelten? Jetzt
1: Urlaubswelt.
0: Urlaubswelt. Habe ich falsch aufgeschrieben. Ja, auf jeden Fall in Kammer-Schörfling daheim und wir haben schon ganz viel gehört über Urlaub, über den eigenen Urlaub. Ja, wie bist denn du überhaupt in diese Branche gekommen? War das schon immer der Traum oder war das eher Zufall?
1: Das war absoluter Zufall. Also es war so, ich habe mein 9. Schuljahr gemacht und dann hat es geheißen, so liebe Melanie, du suchst dir jetzt eine Lehrstelle. Ich war 15 Jahre alt, wer weiß denn mit 15, was er machen möchte? Und ich bin zufälligerweise bei uns beim Büro in Kammer vorbeispaziert und da war in der Auslage Lehrling gesucht. Und dann habe ich gedacht, das probiere ich. Mhm. Und dann hat es so sein sollen.
0: Also es war nicht so, dass du von vornherein gesagt hast, ich möchte im Tourismusgebiet irgendwie arbeiten.
1: Nein, gar nicht. Also ich war wirklich wie ein Fähnchen im Wind. Ich habe überhaupt nicht gewusst, in welche Richtung meine Zukunft einmal gehen soll. Und man, wie man sieht, hat das Gott sei Dank gleich den Nagel auf den Kopf getroffen und ich habe mich dort wohlgefühlt. Ich habe dann das Reisen lieben gelernt und fühle mich da jetzt pudelwohl.
0: Mhm. Hast du einmal überlegt, sozusagen in einen anderen Bereich des Tourismus zu wechseln?
1: Nein. Tatsächlich kann ich das wirklich beneinen. Das Einzige, was mir gedacht habe, ich möchte eben gern mehr in die Gruppenbegleitung gehen. Also quasi, dass ich mehr mit Gästen verreise. Aber das mache ich jetzt eh mittlerweile mit meiner Frauengruppe ganz gern.
0: Vielleicht kannst du zu dem ein bisschen was sagen. Du hast das in der ersten Stunde schon erwähnt, dass ihr so eine Gruppen habt.
1: Genau, genau. Also das nennen sie, ich habe es genannt, Ladies First. Das sind Kleingruppenreisen für Damen. Das ist eigentlich so zustande gekommen, dass uns immer wieder aufgefallen ist, wir haben viele Gäste oder viele Damen hauptsächlich natürlich, die gerne reisen, aber der Partner fehlt. Und allein traut man sich vielleicht nicht so, gerade wenn man nicht so reiseerfahren ist. Und dann haben wir gedacht, hey, wie war es, wenn wir die Damen einfach zusammenfassen? Das ist zwischen 10 und 15 Personen, ist eine Gruppenreise, kann man bei uns buchen und dann fahren wir gemeinsam auf Urlaub. Ich sorge einer das, ich begleite, sie sind, das heißt, von Anfang bis zum Ende betreut von mir, können sie für alles melden, falls es irgendwelche Fragen oder Unklarheiten gibt vor der Reise schon. Wir machen ja immer, bevor es losgeht, circa 2 Wochen vorher ein Kennenlerntreffen, das heißt, dass alle Damen sich mal kennenlernen können, mit wem fliege ich denn überhaupt fort, da trinken wir ein Glas Sekt und dann erkläre ich nochmal alles zur Reise, es kann jeder fragen, stöhnen, ist irgendwas unklar, ich sage vielleicht nur okay, was brauchen wir denn ungefähr auf der Reise, wie schaut welcher Ausflug aus, wie wird das stattfinden, genau.
0: Und Damen heißt es eher höheren Alters dann?
1: Tatsächlich nicht, also wir haben ja im April unsere erste Reise gehabt, unsere jüngste war 20 Jahre alt.
0: Okay.
1: Und die älteste 62.
0: Okay, und das heißt, du gibst dann, ist das dann einmal pro Jahr oder ist das auch noch Bedarf? Oder?
1: Ich habe es jetzt geplant, dass 2 Mal im Jahr stattfinden sollte, einmal im Frühling und einmal im Herbst.
0: Und da gibst du jeweils das Ziel vor oder das heißt, du sagst, wir machen eine Ladies First Reise, kommt einmal, wer will und dann schauen wir, wo wir hinfliegen?
1: Nein, sondern es wird wirklich vorher das Ziel ausgeschrieben, es ist eine normale Gruppenreise, die man bei uns buchen kann, das heißt, es gibt dann ein Programm und alle Damen, die sich dann dafür interessieren, die können es bei uns buchen.
0: 7 Tage?
1: Meistens ist es eine Woche, genau.
0: Okay. Und wo wart ihr jetzt bei der ersten Reise?
1: Auf Madeira waren wir.
0: Okay.
1: Madeira waren wir und da muss ich sagen, also ich habe es nicht erwartet, dass es so harmonisch und toll abläuft. Also viele haben gesagt, fährst mit lauter Damen fort, das wird sicher Gezicke werden. Nichts war. Also sie haben sich von Anfang an bis zum Ende so gut verstanden und das freut mich eigentlich richtig, weil ich weiß, da haben sie Freundschaften gebildet auf der Reise.
0: Mhm. Sind die dann dort in Zweierzimmer oder in Einzelzimmer? Oder?
1: Je nachdem, wie es bucht worden sind. Also wir waren ganz bunt durchgemischt. Es sind 2 Arbeitskolleginnen waren dabei. Es war Mutter und Tochter war auch dabei. Die sind natürlich im Doppel gelegen. Ich habe aber auch viele alleinreisende Damen gehabt. Und genau das ist ja eigentlich auch der Hintergedanke, dass keine Dame, die reiselustig ist, dann vielleicht

0: daheim bleibt, weil es keinen hat, sich vielleicht nicht drüber traut allein oder dann eben vielleicht bei einer Reise mitfährt, wo viele Pärchen dabei sind und vielleicht das ein bisschen untergeht dann. Mhm. Sondern man sucht sich eine nette Damengruppe und bucht es dann bei uns einfach ein als Gruppenreise. Mhm. Jeder ist willkommen, egal welchen Alters, ganz wurscht.
1: Hat es ja gegeben, die jetzt mitgefahren sind, die gesagt haben, wir fahren wieder beim nächsten Mal?
0: Ja, tatsächlich, die gesamte Gruppe war sich einstimmig sicher, sie wollen nächstes Jahr wieder fahren. Sie haben mir zwei Ziele zur Auswahl gegeben, das waren Norwegen oder Irland. Und jetzt bin ich in der Planung für Irland im Juni nächstes Jahr.
1: Okay, das heißt, wenn da draußen jetzt wer ist, der sagt, hö, Irland, das war ja genau meins und ich habe eh nicht gewusst, mit wem ich fahren soll, der kann schon zu euch kommen oder... Das Buchen oder wie schaut das aus?
0: Ich bin noch nicht ganz fertig. Also wie gesagt, wir haben jetzt das Vorprogramm die Woche einmal gekriegt. Was schon fertig geplant ist, ist jetzt Ende September Korsika. Da sind auch noch Plätze frei.
1: Also da kann man schon bei euch
0: da kann melden. Man schon buchen, genau.
1: Okay, das heißt, du hast dann schon die zweite und die dritte sozusagen. Genau. Also fertig beziehungsweise schon fast fertig.
0: Genau, richtig.
1: Also kann man sagen, fast du hast eine Marktlücke getroffen in einer gewissen Weise?
0: Ich denke schon. Also es gibt tatsächlich, ich habe es dann gegoogelt, natürlich gibt es das schon, aber das Tolle ist einfach, weil die meisten Damen einfach aus dem Bezirk Vöcklabruck sind und man findet sie und man kennt sie vielleicht sogar schon und so halten auch die Freundschaften mit den Damen, die man kennenlernt, weil die einfach ums Eck wohnen und nicht irgendwelche Deutsche, Schweizer, Wiener sind, sondern einfach wirklich von uns aus der Region Damen.
1: Haben Frauen überhaupt andere Ansprüche beim Urlaub als Männer?
0: Ganz bestimmt. Also ich denke, jedes Geschlecht reist anders oder legt auf andere Sachen Wert.
1: Merkst du das, wenn du mit deinem Freund fährst, dass ihr unterschiedliche Sachen braucht, wollt?
0: Ja, schon. Also, aber ich glaube, das ist jetzt einfach in der Natur des Menschen, dass jeder Ansprüche hat oder andere Ansprüche oder sagt, okay, wenn ich schon verreist, dann möchte ich das oder das. Das ist mir wichtig. Das ist, glaube ich, dann geschlechtsunabhängig.
1: Mhm. Ich meine, es gibt, glaube ich, so ein bisschen so das Bild, Männer, wenn auf Urlaub fahren, die wollen vor allem irgendwo liegen, gut essen, schwimmen, schlafen, fertig. Frauen wollen ein bisschen was sehen und ein bisschen sich was anschauen, ein bisschen was Kulturelles. Stimmt das oder kannst du das nicht bestätigen aus deiner Arbeit?
0: Ich glaube auch nicht, dass das so ist. Ich glaube, es gibt Frauen, die gerne entspannen und lieber am Strand liegen und die Männer mehr die Aktiven sind und genauso gibt es Pärchen als umgekehrt.
1: Gibt es auch Pärchen, wo beide dasselbe wollen oder gibt es immer einen, der was anderes will?
0: Nein, es gibt schon Pärchen, das gleich.
1: Hast du das einmal erlebt, wenn wir schon dabei sind? Dass beim Beratungsgespräch irgendwie zu einem Konflikt dann kommt?
0: Das passiert leider sehr oft sogar, dass wenn man dann bei uns sitzt und man fragt ganz unverblümt, wie habt ihr euch den Urlaub vorgestellt, dann kämen zwei ganz unterschiedliche Antworten. Und dann kommt man drauf, jetzt wissen wir eigentlich gar nicht so recht, was wir da sollen.
1: Das heißt, dann ist das dann ein Zeichen, dass sie zu wenig vorbereitet sind oder zu wenig miteinander reden vielleicht auch?
0: Ich glaube einfach, ich darf jetzt gar nicht das auf die Kommunikation schieben, sondern das ist einfach so, man sagt, man macht sich aus, hey, in der Woche, da fliegen wir fort, wir machen eine Reise gemeinsam. Mhm. Und genauso wie ich auch bin, schaut nicht jede Reise gleich aus. Manchmal liegt der Hauptaugenmerk von einer Reise mehr auf Kultur, da bin ich einfach mehr in Entdeckungslaune. Und es gibt genauso wieder mal einfach Urlaube, da bin ich einfach mehr die gern die Bar nutzt oder mehr am Strand liegt und dann gelegentlich halt vielleicht gern das Abendprogramm ein wenig sie anschaut. Und genauso kann es bei jedem Menschen auch mal anders sein. Vielleicht war das dann einfach so, der Urlaub war halt einfach anders gedacht.
1: Mhm. Und da hat sie dann deeskalieren und sagt, geht's nochmal heim, schaut sich das daheim nochmal an oder klärt sie das dann direkt vor Ort?
0: Meistens lässt sie gleich vor Ort eine Lösung finden. Also wie ein Heim schicken, so eskaliert ist noch nie, dass wir sagen müssen, es müsste wieder gehen. Das nicht, sondern ich bin eher der Meinung, vielleicht lässt sie für beide einen Kompromiss finden dann. Also dass das, was ihm wichtig ist und das, was ihr wichtig ist, in einer Reise vereint werden kann.
1: Ist es nur so, wie man es früher sich zumindest vorstellt hat, dass der Mann letztendlich entscheidet, wohin die Reise geht und wie es sein muss?
0: Ich glaube tatsächlich, das ist genau umgekehrt, das ist immer die Frau. Also Reisen ist fast ein bisschen die Frauensache schon geworden. Also es kämen sicherlich mehr Damen vielleicht zu uns ins Büro wie die Männer. Die Damen kommen einmal, schauen sie das an, lassen sie die Angebote holen und gehen dann heim. Okay. Und da wird es dem Mann vorgelegt. Der sagt, und der sagt dann eins, zwei oder drei.
1: Also er hat schon noch Mitspracherecht, aber letztendlich macht die Frau das.
0: Ich glaube schon. Also das Organisatorische ist meistens von der Frau überlassen, ja.
1: Gut, du hast uns auch jede Menge Musik mitgebracht und da hören wir uns jetzt mal das nächste Stück an.

0: Walking in Memphis. Warst du in den USA schon?
1: Ja, schon ein paar Mal.
0: Und was da dein Lieblingsort in den USA?
1: Da muss ich jetzt echt überlegen, aber ich glaube, es war tatsächlich San Diego.
0: Mhm. Und warum?
1: Das ist oft das auf Reisen, man erwartet sie relativ wenig. Das war einfach auf unserer Route drauf. Und wir sind hingekommen und das war von Anfang bis zum Ende unseres Aufenthalts einfach lässig.
0: Mhm.
1: Es hat einen Flair gehabt mit dem mexikanischen Viertel, auch, da waren wir dann mexikanisch essen, oder diesem Guestlamp Quarter, das war so überraschend, dass du gesagt hast, das habe ich gar nicht am Schirm gehabt, wie toll das eigentlich ist.
0: Mhm. Ist es nicht unglaublich mühsam heutzutage in die USA zu reisen?
1: Nein.
0: Nicht?
1: Nein, tatsächlich nicht. Wenn ich brauche muss eigentlich nur vorab meine Einreisegenehmigung beantragen und dann habe ich keine Probleme.
0: Stimmt es, dass man nichts Negatives mehr über den Herrn Trump auf sozialen Medien haben darf, damit man einreisen kann?
1: Ach, ich glaube das nicht. Also ich kann mir nicht vorstellen, dass da irgendwer sitzt und da jeden Kommentar irgendwie nachverfolgt und schaut, okay, oder diesen durchleuchtet, wer möchte da jetzt einreisen. Ich kann es mir nicht vorstellen.
0: Mhm. Habt ihr viele Leute, die in die USA fliegen wollen, fahren wollen?
1: Ja, tatsächlich schon. Also das ist immer wieder ein großes Thema, ob es jetzt Kalifornien ist oder Florida für die Wintermonate. Da gibt es wirklich viel Nachfrage, ja.
0: Wenn wir schon bei dem Thema sozusagen Sicherheit und so sind, ich wollte aber letztes Jahr mal nach Israel fliegen. Das ist ja ein bisschen schwierig. Habt ihr viele Länder oder beratet ihr ja da in Richtung Sicherheit und Reisewarnungen und solche Sachen?
1: Ja, das müssen wir auch. Also wenn jetzt wirklich ein Kunde kommt, der einen Wunsch hat, in ein Land zu reisen, wo wir wissen, da ist jetzt aktuell eine Reisewarnung, dann müssen wir den auch aktiv darauf hinweisen.
0: Aber ihr dürft ihm trotzdem eine Reise verkaufen, wenn es die Möglichkeit gibt.
1: Genau, freilich. Also wenn er es weiß und ihm ist das bewusst, was das heißt, in ein Land zu reisen, wie was eine Reisewarnung hat, dann können wir ihm das genauso auch einbuchen.
0: Warst du schon mal in einem Land, wo du das Gefühl gehabt hast, oder wo es eine Warnung gegeben hat, oder wo es unsicher war?
1: Nein, eigentlich nicht. Nein, eigentlich nicht. Also ich habe mich nie auf irgendeiner Reise, auf der ich war, unsicher gefühlt.
0: Würdest du zu der Zeit wem davon abraten, nach Israel oder zu fliegen?
1: Tatsächlich ja. Vor allem das Problem ist oft, dass man sich das vielleicht gar nicht bewusst ist, bis man dort ist, was das heißt, in ein Land zu reisen, wo die Sicherheit einfach eingeschränkt ist. Mhm. Meistens ist dann auch so, dass natürlich auch die Infrastruktur oder auch das tägliche Leben einfach darunter leidet.
0: Also, aber es gibt Leute, die sich von sowas dann auch nicht abschrecken lassen.
1: Ganz wenige. Also es ist generell einfach der Reisewunsch, in ein Land zu reisen, wo man schon weiß, die Sicherheit wird gewarnt vom Außenministerium. Da ist eigentlich ganz wenige Personen, die wirklich den Wunsch dann haben, dorthin zu reisen.
0: Okay. Gibt es für dich so Reiseziele, die so auf deiner Must-Have-Liste irgendwo drauf sind, wo du sagst, da will ich unbedingt noch einmal hin. Ich meine, wir haben gehört, Thailand willst du auf jeden Fall noch ein paar Mal, aber sonst.
1: Ja, ich war schon oft in Thailand und denke mir, es gibt so viele andere Länder auf der Welt, wo die ich auch noch nicht gesehen habe. Was ein großes Thema ist, war bei mir Südamerika. Ich war noch nie in Südamerika. Also das ist für mich noch komplett Neuland auf der Karte und das ist eigentlich mein Ziel, was ich in Angriff nehmen möchte.
0: Mhm. Hast du daheim so eine Karte, wo du drauf absteckst, wo du schon überall warst?
1: Nein, ich habe mir von einer Freundin so eine Rubbelkarte gekriegt. Irgendwann ist sie im Schrank gelandet und nicht mehr weiter gerubbelt, weil.
0: Das heißt, du hast nicht eine Ländersammelleidenschaft?
1: Nein, das habe ich nicht. Ich sammle eh die Gedanken an die Reisen. Ich brauche das nicht unbedingt bildlich dann vor mir auf der Wand.
0: Okay, und das bist du, wenn wir schon dabei sind, eine, die dann viel Fotos macht auf die Reisen, oder bist du eine, die das eher so aufnimmt in sich und von dem dann zehrt später?
1: Ich mache tatsächlich auf Reisen ganz, ganz wenig Fotos, weil ich eher der Typ bin, der das einfach genießen möchte, wenn ich gerade dort bin. Und ich finde, wenn man sich jetzt auf das konzentriert, wie mache ich jetzt das schönste Foto, kann ich diese Atmosphäre oft einfach gar nicht aufnehmen. Das heißt, ich lasse oft bewusst sogar mein Handy in der Tasche und schaue es mir einfach an. Weil an das erinnert man sich oft am meisten, was habe ich da für Gefühl gehabt, wie war die Atmosphäre. Das kann man vom Foto nicht einfangen.
0: Ist dann dein Freund das Gegenteil und macht er dann die Fotos für dich?
1: Ja, er macht gut sagen viele Fotos, weil sonst hätten wir sehr wenig.
0: Aber kannst du nur deswegen so wenig machen, weil er so viel macht?
1: Ja, also ich bin schon immer so, wenn ich dann mit wem unterwegs bin, frage ich halt nach der Reise, ob ich seine Fotos haben kann. Dann habe ich auch ein paar Erinnerungen.
0: Okay. Und machst du auch Fotobücher oder sowas?
1: Nein, ich mache keine Fotobücher. Ich muss sagen, ich habe sogar einfach eine Schachtel, da sind USB-Sticks drinnen mit Beschriftung. Wenn eine tolle Reise war, der kriegt einen USB-Stick und wird in die Schachtel geschmissen.
0: Bist du als Kind beglückt worden mit Dia-Vorträgen von Reisen? Hört man immer wieder, dass das so dramatische Erlebnisse für manche waren?
1: Ich habe es schon das ein oder andere Mal einen Dia-Vortrag gekriegt, aber es war jetzt nicht so häufig, dass ich da einen Schreck davor gehabt hätte.
0: Und man, bei uns gibt es ja Leute, die sehr viel reisen und das dann wirklich in professioneller Weise dann vortragen. Gehst du in solche Vorträge auch?
1: Nicht mehr. Also tatsächlich war es ja so am Anfang, wie ich im Reisebüro begonnen habe, war das eine Möglichkeit, wie ich Infos von wem bekomme, der schon dort war. Mittlerweile ist es allerdings so, die sind dann wie Schwammerl aus der Erde geschossen und jeder macht jetzt mittlerweile einen Vortrag, dass man schon gar nicht mehr weiß, wo sollte man hingehen oder was ist wirklich interessant oder was zahlt sich aus.
0: Bereitest du dir in anderer Weise vor, wenn du wohin fährst, willst du dich dann überhaupt überraschen lassen oder schaust du dann auf YouTube oder wo irgendwie an, wie wird denn das dort sein oder was gibt es denn dort?
1: Doch, ich informiere mich eigentlich relativ viel dann sogar, was ist in der Umgebung, was für Möglichkeiten gibt es. Muss ich sogar sagen, ist schon oft mal zugute gekommen, weil dann einfach ich schon gewusst habe, wenn ich dort bin, okay, wo schaue ich hin, dass ich gute Restaurants finde, wo komme ich schnell in die Stadt rein, gerade mit Verkehrsverbindungen zum Beispiel. Also das kommt mir dann schon zugute, wenn ich mich vorher schon ein bisschen informiert habe.
0: Mhm. Du hast gesagt, beim Fliegen, also es ist ein bisschen anders. Bist du auch mit anderen Verkehrsmitteln unterwegs oder hast du auch schon Urlaube gemacht, nur mit dem Auto oder Urlaube mit dem Zug?
1: Ja, also so eine Autoreise gehört eigentlich jedes Jahr für uns dazu. Also das ist fast so ein bisschen ein Fixpunkt für uns geworden, dass wir einmal im Jahr nach Italien fahren, meistens nach Caorle. Das ist so ein Urlaub, auf den freue ich mich richtig. Ich habe mir früher vor ein paar Jahren nicht vorstellen können, dass ich irgendwo hinreise, mehrmals. Mhm. Sondern ich wollte immer was Neues sehen. Also warum soll ich denn ein zweites Mal irgendwo hinfahren? Mittlerweile genieße ich das, weil du kommst an, man hat vor der ersten Minute weg, hat man Urlaub. Man weiß schon, hey, ich gehe wieder zu der netten Eisdiele da ums Eck, da gibt's ein super Eis, dort fuhren schauen wir wieder zu der Pizzeria, da ist der Kölner so lieb und wir wissen auch schon, wo wir unsere Strandliegen haben wollen. Also es ist einfach Entspannung dann.
0: Und das hat's auch immer im selben Hotel?
1: Da sind wir immer in einer Campinganlage, ja.
0: Okay.
1: Da haben wir ein kleines Mobile Home, ganz einfach. Wir kochen uns selber, gehen vielleicht ein oder zweimal auf die Nacht essen, das war's.
0: Und habt ihr dort auch Urlaubsbekanntschaften, die ihr dann schon dort erwartet oder die ihr dort trefft?
1: Ja, tatsächlich gibt es schon ein paar. Mein Hauptsache ist immer so ein Fixpunkt von der ganzen Familie, von meinem Freund. Und die haben schon unzählige Bekanntschaften auf diesem Campingplatz. Da wird schon ausgemacht, wann kommt es wieder und wann dann wir gemeinsam grün und essen und, und.
0: Ist jetzt in eurem Reisebüro auch ein Trend zu erkennen hin zu nachhaltigem Reisen? Das war, kann man sagen, ich möchte auf jeden Fall mit dem Zug fahren. Könnt ihr uns da was anbieten? Wie schaut es da aus?
1: Jein, also es ist jetzt eigentlich so, dass, glaube ich, jedem bewusst ist, wenn ich eine Reise unternehme, dann ist die Nachhaltigkeit oft eher ein schwieriges Thema. Also ich bin auch ein Freund davon, dass man sagt, okay, wir müssen ein bisschen nachhaltiger mit unserer Welt umgehen, aber mir ist auch klar, ein Flugzeug und nachhaltig, das passt halt leider nicht zusammen. Mit dem Zug verreisen, ja, es wird des Öfteren gefragt, aber ich weiß dann nicht unbedingt, ob aufgrund von der Nachhaltigkeit oder ob Flugangst besteht, mhm, oder was auch immer.
0: Wie leicht ist es denn für euch, eine Zugreise zu planen? Oder kennt ihr das überhaupt? Weil die Zugsysteme oder so sind ja, oder die Buchungssysteme in verschiedenen Ländern sind in Europa ganz unterschiedlich und das ist ja dann nicht so wie beim Flug, ein Anbieter, der einen von dort nach da bringt.
1: Tatsächlich haben wir da auch einen super Partner, der das übernimmt, das ist der Railtours und da kann man genauso Pauschalen eigentlich buchen, mit Zug, Hotel, alles geplant.
0: Innerhalb von Europa sozusagen, oder?
1: Innerhalb von Europas, aber auch weitere Strecken.
0: Wie weit kann man da kommen mit dem Zug?
1: Nein, ich meine jetzt, wenn ich dort zum Beispiel eine Zugverbindung brauche, okay, oder ein Zugpaket, also das heißt, brauche, genau.
0: Dann kann man, genau, das dann auch noch machen. Okay, also das heißt, Nachhaltigkeit ist jetzt nicht ein Thema, das bei euch jetzt sowas ganz stark in letzter Zeit irgendwie aufpoppt. Und die
1: Leute von den Kunden nicht. Ich habe mir dann schon sehr viel Gedanken gemacht über Nachhaltigkeit, wie man es denn bei uns im Büro vielleicht ein bisschen verbessern kann. Mhm. Mir ist klar, ich brauche als Reisebüro-Beraterin nicht mit Nachhaltigkeit anfangen und Buchflüge einmal rund um die Welt. Also ich glaube, das widerspricht sich fast ein bisschen. Aber ich glaube, jeder von uns kann auch kleine Dinge im Alltag verbessern, dass wir nachhaltiger leben.
0: Mhm. Okay, dann würde ich sagen, wir machen noch ein bisschen Musik wieder.
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0: 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SDS, eines der wahrscheinlich bekanntesten Urlaubslieder Österreichs. Hast du mal überlegt, in so ein Land wirklich dann einmal auszuwandern?
1: Nein. So gerne ich fortfahre, ich freue mich immer wieder auf daheim.
0: Mhm. Also bist du auch gern dann da unterwegs in der Umgebung und genießt hier?
1: Ja, auf alle Fälle. Also ich glaube, wenn man nur die Augen aufmacht und dann sieht man eigentlich, wie schön die Natur bei uns auch sein kann. Gerade wir sind ja gesegnet am Attersee mit dem Wasser und dem und die Berg.
0: Mhm. Okay, jetzt, weil schon vorher wollte ich schon damit anfangen, wie schwierig ist es denn für euch als doch sehr kleines Unternehmen in dieser Branche zu bestehen?
1: Tatsächlich habe ich da gar nicht so viel Bedenken, weil wir einfach mit unserer Qualität und dem Service herausstechen wollen. Ich glaube, dass das sogar eigentlich ein Argument ist, zu uns zu kommen. Also wir sind nicht vor einem Kettenbüro irgendwie von einer Kette gesteuert, sondern wir sind persönlich, privat und wirklich kundenorientiert.
0: Mhm. Sind für euch, das Internet haben wir ja eh schon besprochen, da hast du schon gesagt, das ist ja Hilfe teilweise und aber auch keine große Konkurrenz. Sind die Angebote, die man bei sagen wir mal, Discountern oder beim Billa, sagen wir, ja, sind die ein Problem für euch?
1: Es kommen des Öfteren Kunden, die vielleicht beim Billa-Prospekt was sehen, irgendwelche super günstigen Rundreisen. Also ich habe es jetzt vor kurzem wieder mal gehabt, das war so eine Kambodscha-Rundreise, so eine Indochina-Rundreise. Und dann sagt man, sowas hätte er dann auch gern. Ich bin mit dem Preis nicht ganz hingekommen. Aber ich habe dann auch gesehen, warum. Weil natürlich diese Angebote hauptsächlich günstig kalkuliert werden und nicht klug. Mhm. Das heißt, wenn ich Reisetage drin habe, wo der ganze Tag eigentlich nur mit dem verbracht wird, dass ich mit dem Bus von A nach B fahre, ohne ein Programm zu haben, wo wir natürlich sagen, hey bitte, da fliegt man, bin in einer Stunde dort und ich habe dort auch noch einen Klassenreisetag. Mhm. Also natürlich spiegelt sich die Qualität dann der Reisen natürlich im Preis wieder. Es hat sich nicht um viel gerissen, aber man muss wissen einfach. Und ich glaube, da ist ein großes Thema, dass man zum Reiseprofi geht und dem einmal das anschauen lässt. Und dann wird man vielleicht draufkommen, dass das gar nicht so eine geschickte Reise ist.
0: Dass da dann dafür woanders oder irgendwo gespart werden muss, weil sonst
1: richtig,
0: geht es sich so
1: richtig.
0: Nicht aus. Okay. Hat sich eigentlich die Corona-Pandemie aufs Urlaubsverhalten der Menschen ausgewirkt?
1: Ich würde sagen, mittlerweile sind wir ziemlich beim Vor-Corona-Niveau. Nach der Corona-Pandemie hat man auf jeden Fall gemerkt, dass jeder extrem dankbar war. Jeder war dankbar, dass er fahren hat können und jeder war sehr demütig dem Reisen gegenüber. Also man hat einfach das so angenommen, wie es war. Man hat auch die Bedingungen so akzeptiert, wie es war, mit dem, dass ich mich vielleicht vorher anmelden habe müssen bei dem Reiseland, meine Genehmigung abwarten habe müssen, QR-Codes erstellt haben müssen und dergleichen. Und es war jeder einfach froh, dass er wieder fortkommen darf. Das war wirklich ein Dürfen nach der Reise, nach der Corona-Pandemie, das Reisen.
0: Wie seid ihr überhaupt durch die Pandemie selber gekommen, weil da ist ja eigentlich alles ausgefallen sozusagen?
1: Ja, also wenn man jetzt zurückdenkt, schlage ich immer nur die Hände über den Kopf zusammen und denke mir, um Gottes Willen, dass wir das geschafft und ausgehalten haben. Es war von dem her natürlich eine schwierige Zeit, weil keiner gewusst hat, was kommt auf uns zu. Es war kein Ende in Sicht, sondern es ist immer nur verlängert worden. Es war ja tatsächlich auch so, dass wir nicht einmal zu zweit im Büro sitzen haben dürfen, aber es war unser Büro immer besetzt. Mhm. Also es hat keinen Tag gegeben, wo keiner bei uns im Büro nicht erreichbar war. Also es war immer wer da, der natürlich dann für viele Kunden Fragen beantwortet hat, weil jeder war sich unsicher, wie die Situation weitergeht.
0: Mhm. Habt ihr auch staatliche Förderungen oder Unterstützungen gekriegt?
1: Ja, Gott sei Dank. Also um das bin ich heute nur immer extrem dankbar, weil uns ist ein ganzes Jahr, wenn nicht mehr, an Geschäft ausgefallen, haben aber die Vorleistungen gezahlt. Das heißt, ohne dem hätte es wahrscheinlich kein einziges Reisebüro überlebt.
0: Mhm. Also doch auch wichtig, diese Unterstützung da
1: genau,
0: gehabt
1: ja.
0: zu haben.
1: Extrem. Auch in Sicherung Arbeitsplätze natürlich.
0: Mhm. Gibt es eigentlich, wenn du sagst, jetzt Reisebüros, viel so kleine Reisebüros noch? Oder seid ihr da Kämpfer auf weiter Flur allein?
1: Es gibt es nur, aber sie werden immer mehr teilweise von den Ketten verdrängt.
0: Gibt es bei euch auch Übernahmeangebote oder Ansinnen, euch zu verdrängen?
1: Nein, nein. Das war da das, warum das für mich kein Thema war, dass ich die Firma nicht übernehme, weil ich gesagt habe, naja, ich wollte ja auch meinen Job nicht verlieren. Und wenn ich mir dann vorgestellt habe, naja, wie ist denn das, wenn uns jetzt eine Kette vielleicht übernimmt, hätte ich mal, war ich wahrscheinlich nicht mehr glücklich geworden in dem Beruf. Könnte sein, dass ich dann vielleicht abgewandert wäre oder auch gehen hätte müssen, kann auch sein. Also für mich war das dann kein Thema und es gibt jetzt auch keine Diskussionen, dass wir von der Kette übernommen werden. Nein.
0: Ja, bei mir Melanie Niedermeyerheit vom Reisebüro Urlaubswelt in Kammer-Schörfling. Wenn man schaut, jetzt habe ich dich als Profi da, was sollte man denn eigentlich beachten, wenn man einen Urlaub plant? Gibt es da was, wo du sagst, also das ist einmal das Wichtigste oder das sollte man auf keinen Fall vergessen oder muss man auf jeden Fall da?
1: Nein, das Allerwichtigste, denke ich, ist einmal, dass man ein gültiges Reisedokument hat. Also das ist eins der Sachen, was eigentlich als erstes sitzen muss, dass ich weiß, okay, ich habe einen Pass oder ich lasse mir nur einen Pass machen, der dann zu meiner Reise gültig ist.
0: Gibt es Länder, die mehr verlangen, als dass er noch gültig ist? Gibt es Länder, wo er nur 3 Jahre gültig sein muss oder 2 Jahre gültig sein muss?
1: So lang glaube ich nicht. Also ich glaube, die höchste Zeit sind wirklich tatsächlich 6 Monate nach der Ausreise.
0: Nach der Ausreise?
1: Nach der Ausreise, genau. Das ist das Längste, was mir jetzt bekannt ist.
0: Und ihr checkt das auch? Ihr sagt ja dann, wenn die buchen bei euch, habt ihr eher einen Boss? Wie schaut's aus?
1: Wir sagen es dazu, oft wird mal ja und kurz vorher kommt man dann vielleicht drauf, das ist doch schon wieder 10 Jahre her, dass ich einen Boss machen habe lassen und dann muss man halt schnell Termin mit der BH ausmachen und Boss.
0: Dann wird's knapp.
1: Ja, kann knapp werden, wenn man dann wirklich erst zu spät reinschaut in den Reiseboss.
0: Was würdest du sagen, ist dann nur wichtig an Vorbereitung, wenn man jetzt den Boss schon hat? Oder was sollte man nur auf jeden Fall bedenken, wenn man unterwegs ist?
1: Natürlich, neben einem Boss ist ja immer wichtig, okay, was gibt es für Einreisebestimmungen? Man, das sagen wir auch aktiv bei einer Buchung dazu. Muss ich auf ein Visa achten? Muss ich irgendwelche Impfungen vorweisen, wie Gelbfieberimpfung oder dergleichen? Das sind auch Infos, die wir dem Kunden aktiv ergeben.
0: Mhm. Also da gibt es dann doch noch einiges zu bedenken. Kommen auch Leute zu euch, die vielleicht eine chronische Erkrankung haben, die Medikamente brauchen und die man deswegen auch speziell beraten muss?
1: Ja, natürlich. Oder es gibt natürlich welche, die irgendwie andere medizinische Leistungen benötigen. Kann auch sein, dass vielleicht wer auf einen Rollstuhl angewiesen ist. Da ist das auch kein Thema. Also ich sage immer, ein Rollstuhl hindert nicht vom Reisen, sondern es muss einfach vorher angemeldet werden und dann wird einem auch geholfen. Am Flughafen.
0: Gibt es da spezielle Anbieter, die sich auf solche Gruppen oder auf solche Menschen spezialisieren?
1: Ja, es gibt eigene Anbieter, die das aktiv machen, also gesagt, die eigentlich sich auf das spezialisiert haben. Genau. Und es gibt da immer Hotels, die man buchen kann, die eben da besonders Rollstuhl geeignet sind.
0: Jetzt muss ich noch mal fragen, als Religionslehrer, macht sie ja was mit Pilgerfahrten, bietet es ja, ist das ja so ein Boom anscheinend in den letzten Jahren. Pilgern, gibt es da auch was von der Reisebranche direkt als Angebot?
1: Direktes fertiges Angebot gibt es nicht. Natürlich gibt es den einen oder anderen Kunden einmal, der vielleicht nach Santiago de Compostela pilgern möchte. Natürlich buchen wir dem auch den Flug. Und wenn er dann doch länger braucht, dann muss er sich nur bei uns melden. Wir verschieben den Rückflug dann auf später.
0: Falls ich irgendwo länger einkehrt sozusagen. Gibt es da sowas, das habe ich da aufgeschrieben, weil das ist was, was mich irgendwie interessiert. Gibt es überschätzte Urlaubsziele?
1: Oder sagst du? Man hört sie jetzt immer wieder. Es gibt ja immer wieder diese Instagram-Pics, wo sie alle hinpilgern und dann ist es ja eigentlich gar nicht so toll, wie es eigentlich ist. Meine, uns ist eigentlich gerade auf Madeira auch passiert, wir sind zu dieser Himmelsleiter gewandert, weil das war einfach das, was jeder sehen wollte, weil das kennt man von Instagram. Ich meine, wir sind dann da gestanden, haben eigentlich nicht einmal gewusst, wo die Himmelsleiter jetzt ist. Also wir haben gerätselt, ist das jetzt der Treppenaufgang oder der Treppenaufgang. Es war wunderschön, von dem abgesehen. Aber dieses Must-Sehen von Instagram haben wir eigentlich nicht wirklich gefunden.
0: Mhm. Jetzt hast du, ja, jetzt haben wir ein bisschen geredet über die Gruppenreise, die du anbietest für Frauen. Ist eigentlich bei euren Buchungen, sind da überwiegend Pauschalreisen oder überwiegend Individualreisen, die ihr macht?
1: Um, man schaut ja, es kann auch jede Pauschalreise eine Individualreise okay. sein.
0: Yeah.
1: Also der große Vorteil von einer Pauschalreise ist einfach das, dass man einfach abgesichert ist. Es gibt das Pauschalreisegesetz und mit dem ist jeder Reisende abgesichert, dass seine Leistungen, wenn diese aufgrund von einer Insolvenz oder anderen unvorhergesehenen Vorkommnissen seitens des Reiseveranstalters, dass ich die wieder retour kriege, mein okay, Geld, was ich bezahlt habe. Also das hat eigentlich eine rechtliche Absicherung.
0: Mhm.
1: Und Pauschalreise heißt nie, dass ich automatisch jetzt in einem Bus sitzen muss mit 40 Personen und die schippern mich von A nach B und ich muss das gesamte Reiseprogramm mitmachen, sondern Pauschalreise heißt einfach gebucht innerhalb von einem Veranstalter mit mehreren Leistungen und dann bin ich auch schon rechtlich abgesichert.
0: Also würdest du das sozusagen auch empfehlen?
1: Ja. Ich versuche immer, wenn ein Kunde kommt, seine Wünsche in einer Pauschalreise zu verpacken. Natürlich schaue ich gerne einmal, okay, gibt es Preisunterschiede oder macht es vielleicht individuell doch mehr Sinn, aber im Grunde kann man nur gewinnen mit einer Pauschalreise.
0: Mhm. Ja gut, dann würde ich sagen, wir machen wieder mal ein bisschen Musik hier bei uns.
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0: Zucchero oder Zucchero, ich weiß gar nicht, haben wir da. Du hast ja selber gesagt, dass du gern und jährlich nach Italien fährst. Ist Italien immer noch so, das war ja so das sozusagen nach dem Krieg, so das erste Land, wo die Österreicher das Ausland entdeckt haben. Ist es immer noch im Trend, Italien?
1: Ich denke ja. Also es ist für uns schnell erreichbar und man hat alles, was man eigentlich im Urlaub sucht. Einen super Sandstrand, super Essen, einen kalten Aperol. Also ich glaube, für jeden, der schnell mal Urlaub sucht und vielleicht nicht ins Flugzeug steigen möchte, hat immer nur Reisewert.
0: Ist es teuer mittlerweile geworden, Italien?
1: Nein, also gerade gestern habe ich wieder Statistik gesehen, dass man tatsächlich für den Euro in Italien mehr kriegt als in Österreich. Also ich glaube, man muss nur ein bisschen schauen. Es gibt natürlich sicherlich die ein oder andere Strandlokal oder eine Pizzeria, die vielleicht ein bisschen erhöhte Preise hat. Und sonst merkt man beim Einkaufen, ist genauso gleich teuer wie bei uns.
0: Wenn du schon die Statistik ansprichst, wo kriegt man denn am meisten für seinen Euro so in der Umgebung?
1: Bei der Statistik war es Bulgarien, wo man am meisten für einen Euro kriegt.
0: Ist Osteuropa so, ich meine, das hört man immer wieder, dass dort ja wunderschöne Strände anscheinend gibt am Schwarzen Meer. Ist das auch was, für was nachgefragt wird oder was ja auch oft ein Mann oder Frau bringt?
1: Es war tatsächlich mal eine Zeit, wo Bulgarien sehr gefragt war. Die Nachfrage hat ein bisschen abgenommen.
0: Hast du eine Erklärung dafür?
1: Ich glaube, dass nicht mehr so in die Köpfe ist, das Schwarze Meer, dass das auch eine Möglichkeit wäre, dort Strandurlaub zu verbringen.
0: Hat aber nichts mit der politischen Lage auf der Krim oder so zum Tor?
1: Das kann man schwer sagen. Also es gibt wirklich unterschiedliche Meinungen. Es gibt Gäste, die haben schon Sicherheitsbedenken, weil sie nach Ägypten fliegen. Und es gibt Kunden, die denken sich absolut nichts, wenn sie in die Türkei fliegen, was eigentlich das Nachbarland wäre.
0: Okay. Aber es war sozusagen vom Geheimtipp zum allgemeinen Tipp einmal geworden. Gibt es Geheimtipps, wo du sagst, das ist so gut, das würde ich keinem Kunden sagen?
1: Erst vor kurzem habe ich wieder über das gesprochen, dass eigentlich diese Küste Albanien runter wirklich sehenswert ist.
0: Und da kommt man auch hin?
1: Da kommt man super hin, ja. Man kann, mit dem Auto kann man natürlich hinfahren, ist aber deutlich länger. Aber es gibt auch super Flugverbindung nach Tirana.
0: Also Albanien, einer der Geheimtipps, den man auf jeden Fall noch sagen kann. Und da ist auch die Infrastruktur so gut, dass man dort gut Urlaub machen kann.
1: Also von Natur über Kultur und Boden findet man alles dort.
0: Okay. War die Fußball-WM was euch in irgendeiner Form jetzt betroffen hat?
1: Nein, eigentlich nicht. Also wir haben ein paar Kunden gehabt, die haben sie Flugtickets bei uns geholt, weil sie Fußballkarten gehabt haben oder haben. Aber sonst betrifft uns die WM eigentlich nicht.
0: Okay, was sind denn heuer bei euch bis jetzt so die gefragtesten Destinationen?
1: Eigentlich so wie immer Griechenland und Spanien. Mhm. Also das ist im Sommer immer nur das, wo der Trend immer hingeht. Also das seit Jahren eigentlich.
0: Merkt ihr also von dem her nicht was, dass man sagt, aufgrund des Klimawandels ist es so heiß da unten, da fahre ich lieber woanders hin, wo es nicht so heiß ist?
1: Nein, eigentlich nicht. Also ich glaube, jeder, der Badereise macht, möchte ein schönes Bäder haben und da ist es okay. Wenn ich am Meer liege und ein kurzes Getränk in der Hand habe, ist dann schon wurscht, ob es 30 oder 35 Grad hat.
0: Aber dafür muss die Zimmerausstattung auf jeden Fall eine Klimaanlage haben, oder?
1: Das ist eigentlich schon der Standard, ja. Also Klimaanlage ist ein Standard, genauso wie Balkon und Safe. Also das hat sich schon vielleicht ein bisschen verändert, dass das, wo früher einfach, das hat es nicht gegeben. Ein Klimaanlage oder man hat es zahlen müssen, das ist jetzt schon der Standard eigentlich.
0: Okay. Gibt es trotzdem Regionen in Europa gerade, die profitiert haben davon, vom Klimawandel, dass man sagt, da fahre ich jetzt an die Ostsee oder was, weil da ist irgendwie gemäßigter? Oder?
1: Ja, es gibt ja sogar einen Ausdruck dafür, das heißt Coolcation. Das ist tatsächlich im Sommer Zielgebiete, die einfach kühler sind. Also jetzt nicht unbedingt der heiße Badeurlaub, sondern dass ich in Regionen Urlaub mache, die mäßiger sind, einfach wo ich nicht die 35 Grad erreiche.
0: Profitiert da Österreich davon? Wir haben ja doch höhere Lagen, wo es eher kühler ist.
1: Kann ich jetzt schon sagen, glaube ich nicht. Ich glaube eher, dass der Richtung Norden aufgeht. Dass
0: weiter da, Richtung Norden.
1: Ja, weiter in Norden, dass die wirklich dieses Coolcation einfach mehr anbieten können als wir.
0: Okay. Ja, wir kommen jetzt schon fast zum Ende und ich habe mir gedacht, ich mache eine neue Rubrik auf, das habe ich mal in einer anderen Sendung gehabt. Und ich nenne sie Tee oder Kaffee, ein Entscheidungsspiel. Und ich gebe dir immer zwei Sachen und du darfst dich für eine entscheiden. Wenn du es nicht kannst, dann sagst du nein.
1: Ich nehme immer Kaffee.
0: Dann nimmst du immer Kaffee. Okay, dann ist die erste Frage schon weg. Die zweite hast du eigentlich auch schon beantwortet. Sommer oder Winter?
1: Sommer.
0: Sommer. Individual- oder Pauschalreise? Auch schon klar gewesen.
1: Das ist eben das witzige Thema. Ich möchte individuell unterwegs, aber in Form von einer Pauschalreise. Also das schließt das eine das andere nicht aus.
0: Okay. Das nächste wird aber trotzdem spannend. Urlaub am Strand oder Urlaub am Schiff?
1: Am Strand.
0: New York oder L.A.?
1: L.A.
0: Bus oder Zug?
1: Zug.
0: Pizza oder Kebab?
1: Pizza.
0: Und zum Schluss eine böse Frage. Ich muss sagen, das habe ich früher immer Bands gestellt. Deswegen, das letzte kommt aus dem Ausschlafen oder Duschen?
1: Duschen.
0: Okay. Danke, du hast das als Erste das einmal gemacht. Ja, wir haben, wie gesagt, gar nicht mehr so viel Zeit. Wie schaut es denn aus? Wie steht's da, oder was steht denn in nächster Zeit an? Ist jetzt eigentlich eine Hochzeit des Buchens bei euch oder ist das schon vorbei, weil die meisten im Frühling buchen?
1: Es haben sich viel schönere Reisen gesichert. Allerdings darf man nie vergessen, es gibt auch kurz entschlossene Gäste, die sicherlich für den Sommer auch noch was suchen werden.
0: Gibt es so Last-Minute-Angebote eigentlich noch? Ist das noch was? Hat es einmal eine Zeit lang gegeben, die einfach so Last-Minute geflogen sind?
1: Früher hat es eigentlich sehr gute Angebote gegeben, so am Schleuderpreis kann man eigentlich sagen. Mittlerweile wird es ein bisschen weniger mit diesen Last-Minute-Angeboten, weil auch die Reiseveranstalter zugelernt haben, wie sie es vermeiden können, dass Plätze übrig bleiben. Also eigentlich macht es immer einen Sinn, frühzeitig buchen und Frühbucher ausnutzen. Dann kriege ich auch das, was ich möchte, zu einem Preis für mich passend.
0: Also lieber zu früh als zu spät.
1: Genau. Aber man immer, also ich bin immer der Meinung, man findet irgendwo nur ein Plätzchen. Ich bin auch immer eine Last-Minute-Bucherin.
0: Okay. Aber gibt es das eigentlich auch noch? Das habe ich auch mal gehört, dass man auf einem Flughafen fährt und dann einfach wartet und dann bleibt was über und dann steigt man und kann wegfliegen.
1: Tatsächlich weiß ich auch nicht, wie das funktionieren soll, aber ich glaube, es gibt es mittlerweile nicht mehr.
0: Gibt es nicht mehr. Okay. Ja, was steht bei dir in nächster Zeit jetzt so an? Nächster Urlaub oder jetzt viel Arbeit oder musst du jetzt gerade einarbeiten, weil du ja dann die so veränderst?
1: Ja, tatsächlich im Sommer habe ich nichts geplant, aber das liegt eher an dem, dass ich in der glücklichen Lage bin, dass wir Vor- und Nachsaison ausnutzen können. Darum möchte ich eigentlich in den Hauptmonaten nicht verreisen und im Anfang September steht dann wieder unser Italienurlaub am Programm. Und dann, nicht zu vergessen, Korsika mit meinen Damen.
0: Ah ja, im September. Für alle da draußen, alle Damen, die noch nicht wissen, was sie im September machen, aber gern reisen würden, meldet euch bei der Melanie oder im Reisebüro. Das haben wir noch gar nicht gesagt. Wo kann man denn mit euch und wie Kontakt aufnehmen?
1: Da gibt es mehrere Kanäle. Also zum anderen mal das klassische Telefon. Man kann uns auch eine E-Mail schicken oder natürlich auf unserer Homepage gibt es auch alle Infos und ein Kontaktformular.
0: Und die Homepage-Adresse ist?
1: www.urlaubswelt.com.
0: Genau, und wenn es Urlaubswelt, Kammer oder Schörflinger gibt, dann findet ihr es auch einfach so auf eurer Suchmaschine, auf der Suchmaschine eurer Wahl. Ja, ich sage danke für das spannende Interview, für die vielen Einblicke und man kriegt ja richtig Lust, darauf loszureisen in nächster Zeit. Alles Gute und ja, alles Gute dann natürlich auch für die neue Position, die du dann ja hast, die ja trotzdem wieder was verändern wird in gewissen Form.
1: Ganz sicher. Ich sage danke, dass ich vorbeischauen habe dürfen und freue mich auf viele neue Gesichter bei uns im Reisebüro.
0: Genau, schaut hin, ich kann es nur empfehlen. Euch da draußen wünschen wir einen ganz wunderschönen Sommer. Alle, die im, wie soll man sagen, Bildungsbereich arbeiten, schöne Ferien, schönen Ferienbeginn. Uns gibt es wieder am 18. Juli. Da ist es noch nicht ganz sicher, wer da zu uns kommt, aber wahrscheinlich, weil wir es schon letztes Jahr einmal geplant gehabt haben, jemand von der Sternwarte Garberg, weil ihr wisst ja, im Sommer fährt man nicht nur weg, sondern da gibt es ja dann auch diesen Perseidenregen irgendwann im August und den haben wir letztes Jahr verpasst. Und da haben wir gesagt, das wollen wir vielleicht heute nachholen. Ja, wie gesagt, bis dahin einen guten Start. Genießt die Zeit fahrt fort, geht zum Reisebüro Urlaubswelt und ja, tat sich nicht weh. Oder genießt es auch bei uns. Also das ist ja bei uns jetzt. Gerade die nächsten Tage braucht man nur am See sich hinlegen und kann dann gleich wieder reinfallen und gut schwimmen. Bis dahin, ja, habt es gut, schönen Sommer.

0: Berlin. Anton Bruckner selber hat ja in der Stadtpfarrkirche, wo das Konzert stattfindet, selber musiziert und improvisiert. Und dadurch gibt es auch eine gewisse Verbindung zwischen diesem Komponisten und unserer Aufführung. Wir würden uns sehr freuen, wenn wir Sie begrüßen dürften. Das Konzert findet am 20. Juni 18 Uhr in der Stadtpfarrkirche statt. Eintritt ist frei. Wir freuen uns, wenn Sie vorbeikommen und wenn Sie vielleicht für uns ein bisschen Werbung machen unter Ihren Freunden, Verwandten, damit wir eine volle Kirche haben. Herzlichen Dank.
1: Kommenden Dienstag, also am 23. Juni, ist um 19.30 Uhr eine Ausstellungseröffnung im Rathaussaal Ebensee. Wie geht's, Alter? Ist eine Wanderausstellung vom Architekturforum Oberösterreich. Die Ausstellung Wie geht's, Alter? Lädt dazu ein, gemeinsam über gutes Altern, neue Wohnformen und lebendige Ortskerne nachzudenken. Im Mittelpunkt steht die Frage, wie selbstbestimmtes Leben im Alter gelingen kann und welche Räume wir dafür in unseren Gemeinden brauchen. Zur Eröffnung gibt es einen Vortrag mit dem Titel »Wie wollen wir alt sein? Glückliche Orte und warum wir sie erschaffen sollten« mit Tarek Leitner. Im Anschluss gibt es noch eine Podiumsdiskussion. Die Ausstellungseröffnung von »Wie geht's, Alter?« mit einem Vortrag von Tarek Leitner am kommenden Dienstag um 19.30 Uhr. Ebenfalls kommenden Dienstag ist in der Musikwerkstatt Wels ein Konzert von der Jazzband Hotel Bossa Nova. Beginn ist um 20 Uhr. Die Besetzung von Hotel Bossa Nova ist Lisa da Costa als Sängerin, Alexander Sonntag am Kontrabass, Tillmann Höhn mit der Gitarre und Wolfgang Stamm am Schlagzeug. Ihre Musik ist stilistisch zwischen Straßenmusik und Kunstanspruch, zwischen Latin, Folklore und Improvisation. Hotel Bossa Nova, kommenden Dienstag um 20 Uhr in der Musikwerkstatt Wels. 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Hiermit sind wir am Ende des heutigen Kulturkalenders angekommen. Am Mikrofon verabschiedet sich Yannick Rijal. Im Namen der Redaktion bedanke ich mich fürs Zuhören und ich wünsche ein angenehmes Wochenende.
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diese Sendung. 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

Das war Franco Mizzalizzi mit dem Song They Call Me Trinity aus dem Film Die rechte und die linke Hand des Teufels von 1969. Und musikalisch geht es auch gleich mal weiter. Nochmal mit Franco Mizzalizzi, Die Fronte, I Kill Us aus dem gleichen Film. Und danach Gene Roman mit Trinity Is Still My Name. Der Titelsong aus dem Film Vier Fäuste für ein Halleluja von 1971. Viel Spaß!

So, jetzt kommen wir mal zur Biografie von Bud Spencer, zum ersten Teil. Bud Spencer erblickte am 31. Oktober 1929 als Carlo Pedersoli in Neapel das Licht der Welt und wuchs in einer wohlhabenden Fabrikantenfamilie auf. Im Jahr 1940, kurz nach dem Eintritt Italiens in den Zweiten Weltkrieg, wurde die Fabrik seines Vaters bei einem Bombenangriff schwer beschädigt. Die Familie verlor fast ihr gesamtes Eigentum und zog nach Rom. Dort erwies sich Carlo als hochbegabt, übersprang zwei Klassen und begann mit gerade einmal 17 Jahren ein Chemiestudium, wobei er auch in dieser Zeit bereits erste Tuchfüllungen machte Richtung Schwimmkarriere. Zwischen 1947 und 1948 wanderte die Familie wegen der wirtschaftlichen Not nach dem Krieg nach Südamerika, also Brasilien, danach Argentinien aus. Doch schon Ende 1948 kehrten sie zurück. Der Vater war gesundheitlich angeschlagen und Carlo wollte der Familie nicht zur Last fallen. Zudem zog es den talentierten jungen Sportler zurück nach Rom, um seine Schwimmkarriere fortzusetzen. Er startete als Leistungssportler durch und wurde der erste Italiener,

der die 100 Meter Freistil unter einer Minute schwamm. Nach zwei Olympiateilnahmen beendete er 1957 überraschend seine Sportkarriere. Aus Angst, der Ruhm steige ihm zu Kopf, ging er allein nach Venezuela, um im Dschungel als Vorarbeiter an der Panamerikanerstraße zu arbeiten. 1960 kehrte er allerdings wieder zurück. Ihn plagte großes Heimweh und er vermisste seine Jugendliebe Maria Amato so sehr, dass er nach Italien reiste, um sie im selben Jahr zu heiraten. Wie schön!

Double Trouble, der Titelsong aus dem Film Vier Fäuste gegen Rio von 1984, komponiert von Franco Mizzalizzi. Jetzt geht es mal weiter mit dem zweiten Teil der Biografie, wie Bud Spencer zu seinem Namen kam. Ende der 50er, Anfang der 60er wuchs er langsam in den Filmbereich hinein, wie zum Beispiel bei Hannibal, wo auch Terence Hill mitspielte, wobei sie sich in der Zeit noch nicht kennenlernten. 1967 war dann der erste große Western, Gott vergibt Django nie. Die Produktionsfirma verlangte einen amerikanischen Namen, da sich Western mit italienischen Namen damals schlecht verkauften. Carlo erfand das Pseudonym Bud Spencer aus zwei persönlichen Vorlieben. Bud leitete er von seiner amerikanischen Lieblingsbiermarke Budweiser ab. Und Spencer wählte er zu Ehren seines schauspielerischen Idols Spencer Tracy. Ha, sehr originell.

Das waren die Eagles mit Take It Easy. Und Take It Easy geht es auch gleich weiter mit dem dritten Teil der Biografie von Bud Spencer. Das erste Zusammentreffen mit Terence Hill. Obwohl beide Schauspieler bereits 1959 in dem Film Hannibal mitspielten, lernten sie sich erst 1967 kennen bei dem Film Gott vergibt Django nie. Terence Hill, damals noch Mario Girotti, sprang extrem kurzfristig als Hauptdarsteller ein, weil der eigentlich vorgesehene Schauspieler sich kurz vor Drehbeginn den Fuß gebrochen hatte. Die Chemie zwischen dem bulligen Spencer und dem blauäugigen Hill stimmte sofort. In über 13 Filmen spielten sie dann gemeinsam vor der Kamera, zum Beispiel Vier Fäuste für ein Halleluja, Die rechte und die linke Hand des Teufels, Zwei Missionare, Zwei wie Pech und Schwefel, Zwei sind nicht zu bremsen, Das Krokodil und sein Nilpferd und. Es gäbe dann noch weitere Filme, die sind alle legendär und kann man sich immer und immer wieder anschauen. Und dazu auch die passende Musik. Einmal mit Moving Cruising aus dem Film Zwei Asse trumpfen auf von 1980. Dann hören wir Dan Buggy aus dem Film Zwei wie Pech und Schwefel von Guido und Maurizio De Angelis. Danach Flying Through the Air aus dem Film Zwei Himmelhunde auf dem Weg zur Hölle von Oliver Onions. Viel Spaß!

Parallel zu dieser großen Filmkarriere mit Terence Hill hat auch Bud Spencer eigene große Erfolge zu verzeichnen, besonders als Kommissar Plattfuß oder in Banana Joe oder Sie nannten ihn Mücke. Und dazu kommen jetzt die passenden Titelsongs. Einmal mit dem Plattfuß-Song von Oliver Onions, danach dann Olympio Petrosi mit dem Titelsong für Banana Joe und noch einmal Oliver Onions mit dem Bulldozer. Sie nannten ihn Mücke.

Bud Spencer war Zeit seines Lebens ein leidenschaftlicher Genießer und bekennender Gourmet. Das Essen war für ihn pure Lebensfreude. Sein absolutes Lieblingsgericht im echten Leben waren Spaghetti alla Napoli mit einer einfachen, aber perfekten Tomatensauce. Natürlich kam er auch um sein filmisches Erbe nicht herum. Die legendäre Bohnenpfanne mit Speck aus den Western war nicht nur vor der Kamera ein Hit. Seine Familie vertreibt das Gericht sogar heute noch nach seinem geheimen Originalrezept. Und dieses Essensschmankerl stelle ich euch jetzt vor. Für eine gehörige Portion braucht man 125 Gramm fein gewürfelter Speck oder Schinken, 1,5 Knoblauchzehen, 150 Gramm Salami oder Cabanossi, eine Zwiebel, eine kleine Dose geschälte Tomaten, eine Dose weiße Bohnen und eine Dose Kidneybohnen. Dann 125 Gramm saure Sahne, 1,5 Teelöffel Thymian, 1,25 Teelöffel Pfeffer, 1 Teelöffel Chili-Gewürz, 1 Teelöffel Paprikapulver, eine Prise Salz und ein Schuss hitzebeständiges Öl, Rapsöl oder Olivenöl. Die Zubereitung ist ganz einfach. Die Zwiebeln zusammenschneiden, mit dem Speck in die Pfanne werfen und mit etwas Öl anschwitzen. Das gleiche auch mit den Cabanossi oder den Salami. Wichtig ist auch, dass man die Wurst gut anröstet. Das sorgt für einen guten, würzigen Geschmack. Die Bohnendosen öffnen und in einem Sieb abtropfen lassen und natürlich die Bohnen hinzufügen. Das gleiche auch mit den Tomaten. Den gewissen Flüssigkeitsgrad ein wenig abstimmen und das, was zu viel ist, wegschütten. Und dann mit Thymian, Chili, Pfeffer, Paprikapulver und Salz würzen. Und wer es ein wenig sauer haben will, tut einfach saure Sahne dazu. Und dazu passt sehr gut Fladen- und Stangenweißbrot. Viel Spaß beim Nachkochen!

Bud Spencer war ein umtriebiger Geschäftsmann und Tüftler. 1981 gründete er die Fluglinie Mistral Air und komponierte Musik. Zudem war er ein leidenschaftlicher Erfinder und ließ insgesamt 12 eigene Patente für Gebrauchsgegenstände registrieren. Dazu gehörten unter anderem ein modifiziertes dreiläufiges Jagdgewehr, ein einbruchsicheres Spezialtürschloss, eine Reisezahnbürste mit integrierter Zahnpasta im Griff, ein Gehstock mit ausklappbarem Stuhl, eine mechanische Spielzeugmaus und eine verbesserte Kunststoff-Wäscheklammer. Da er aber die Gebühren später nicht weiterzahlte, ging keines der Patente in Massenproduktion. Schade. Ab den 1990er Jahren wurde es dann ruhiger um die großen Actionkomödien mit Bud Spencer. Doch er machte filmisch noch weiter. Er schrieb sogar gegen Ende seines Lebens Bücher. Zum Beispiel Mein Leben, meine Filme, die Autobiografie von 2011. Sein erster großer Rückblick auf sein turbulentes Leben. In 80 Jahren um die Welt, der zweite Teil seiner Autobiografie, ein Jahr später. Ich esse, also bin ich. Mango Ergo Sum von 2014. Eine humorvolle Mischung aus kulinarischer Liebeserklärung, Philosophie und seinen neapolitanischen Lieblingsrezepten. Und das Buch Was ich euch noch sagen wollte von 2016. Sein berührendes letztes Vermächtnis an seine treuen Fans. Bud Spencer schlief am 27. Juni 2016 im Alter von 86 Jahren im Kreise seiner Familie in Rom friedlich ein. Seine letzten Worte waren: Danke. Und auch ich bedanke mich für seine künstlerischen Leistungen. Er hat die Welt ein wenig humorvoller gemacht. Abschließen werde ich mit 3 Songs. Einmal von Walter Rizzati, wo Bud Spencer selber singt, aus dem Film Das Krokodil und sein Nilpferd, Growl, Growl, Growl. Danach die Band Rainbow mit Since You've Been Gone, ein Abschiedslied, von mir persönlich ausgewählt. Und zum Schluss Bon Jovi mit Put the Boy Back in Cowboy. Und nun alles, alles Gute, bleibt cool und gesund, euer Chris.

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